0: Heilbronn und in Hohenlohe liegen die Temperaturen in der Nacht bei 19 Grad. Im Ostalbkreis sind es 18 Grad. Im weiteren Verlauf der Nacht ziehen immer wieder Schauer durch. Am Morgen gibt es teilweise leichten Regen. Später am Nachmittag lockern die Wolken auf. Die Werte steigen auf um die 28 Grad. Morgen startet ihr mit vielen Wolken in den Tag. Dazu sind Schauer und Gewitter dabei. Die Höchstwerte liegen bei rund 25 Grad.
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2: Derzeit liegen uns keine Meldungen vor. Weiterhin eine gute Fahrt.
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0: Wer in der Region aufs Auto verzichten kann, sollte das auch machen. Das Millionendebakel um die Pkw-Maut hat für Ex-Verkehrsminister Scheuer ein juristisches Nachspiel. Das Landgericht Berlin hat jetzt die Anklage gegen den CSU-Politiker zugelassen. Scheuer soll vor dem Bundestagsuntersuchungsausschuss zur Maut gelogen haben. Er bestreitet das. US-Präsident Trump will nur dann ein Abkommen mit dem Iran schließen, wenn seine Grundbedingungen erfüllt sind. Das hat das Weiße Haus nach neuen Beratungen erklärt. Eine der Grundbedingungen sei, dass Teheran niemals eine Atomwaffe besitzen dürfe. Der Iran hatte zuvor erklärt, es gebe noch gar keine Vereinbarung. Politische Spannungen belasten weiter die Vorbereitungen der Fußball-WM. Kurz vor Beginn hat die iranische Nationalmannschaft offenbar immer noch kein Visa für die USA. Dort finden alle Vorrundenspiele des Iran statt. Zuvor hatte das Team sein WM-Quartier schon von den USA nach Mexiko verlegt. Die meisten Menschen in Deutschland kommen gut mit ihren Nachbarn klar. In einer NTV-Umfrage sagen 7 von 10, dass das Verhältnis gut oder sehr gut ist. Besonders wichtig sind den meisten Respekt und ein freundliches Grüßen.
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2: Aktuell gibt es bei uns einen stark bewölkten Himmel. In Heilbronn liegen die Temperaturen in der Nacht bei 20 Grad, in Hohenlohe bei 19 Grad und im Ostalbkreis bei 18 Grad. Im Laufe des Vormittags zieht leichter Regen durch, am Nachmittag lockern die Wolken wieder auf. In der kommenden Nacht sinken die Werte auf um die 18 Grad. Morgen wird es wechselhaft mit zeitweisem Regen und einzelnen Gewittern. Dazu steigen die Temperaturen tagsüber auf bis zu 28 Grad.
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3: Derzeit liegen uns keine Meldungen vor. Weiterhin eine gute Fahrt.
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2: Ich bin Dirk Justus. Millionen Fahrzeuge nutzen jedes Jahr die Brenner-Autobahn zwischen Österreich und Italien. Heute allerdings geht dort gar nichts, die Autobahn ist komplett gesperrt. Denn genervte Anwohner demonstrieren gegen Lärm und die vielen Staus. Der ADAC rechnet damit, dass über 30.000 Reisende betroffen sind. Im Zusammenhang mit dem Millionendebakel um die Pkw-Maut soll Ex-Verkehrsminister Scheuer vor Gericht. Das Landgericht Berlin hat jetzt Anklage wegen Falschaussage gegen den CSU-Politiker zugelassen. Er soll vor dem Mautuntersuchungsausschuss gelogen haben. Scheuer bestreitet das. Der Iran hat US-Darstellungen über eine Vereinbarung zu einer verlängerten Waffenruhe widersprochen. Es gebe noch kein Abkommen, hieß es aus Teheran. US-Präsident Trump erklärte, er werde nur ein Abkommen unterschreiben, wenn seine Grundbedingungen erfüllt sind. Etwa, dass der Iran niemals eine Atomwaffe besitzen dürfe. Erstmals in diesem Jahr sind in Deutschland wieder weniger als 3 Millionen Menschen arbeitslos. Im Mai waren es 2,95 Millionen, so die Bundesagentur für Arbeit. Das sind knapp 60.000 weniger als im April. Die Frühjahrsbelebung ist trotzdem nicht richtig in Fahrt gekommen, sagt BA-Chef Hinales. Zur Fußball-WM warnt die Verbraucherzentrale vor Abzocke im Netz. Viele Fans suchen günstige Trikots und landen auf dubiosen Shops. Wer darauf reinfällt, bekommt eventuell keine Ware und das Geld ist weg. Oft kommen Plagiate aus Nicht-EU-Ländern und können kaum reklamiert werden.
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3: Aktuell gibt's bei uns einen stark bewölkten Himmel. In Heilbronn liegen die Temperaturen in der Nacht bei 19 Grad, in Hohenlohe sind es ebenfalls 19 Grad und im Ostalbkreis 18 Grad. Im weiteren Verlauf der Nacht bleibt es bedeckt, die Werte gehen leicht zurück. Gegen morgen ziehen dann teils Schauer und Gewitter durch, während die Luft auf rund 14 bis 18 Grad abkühlt. Morgen wird's wieder bewölkt mit zeitweisen Schauern, dazu liegen die Höchstwerte zwischen 22 und 26 Grad.
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4: Derzeit liegen uns keine Meldungen vor. Weiterhin eine gute Fahrt.
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5: Im Studio Alexander Tauscher, herzlich willkommen hier bei uns in dieser Show. Heute entdecken wir den äußersten Süden Spaniens, die Costa de la Luz, die Küste des Lichts, ist das südlichste, das Spanien zu bieten hat, nämlich die südliche spanische Atlantikküste in Andalusien. Wenn Sie auf der Karte schauen, westlich von Tarifa gelegen, da wo die Straße von Gibraltar ist, bis zur Grenze nach Portugal, östlich von Tarifa geht diese Küste langsam in die Costa del Sol über, recht bekannt die Costa del Sol. Die Costa de la Luz, sicher für den einen oder anderen noch ein weißer Fleck auf der Spanien-Landkarte, deswegen sind wir heute hier. Also in Andalusien sind wir und daher klingt heute natürlich auch der Flamenco durch. Mal leise wie hier, mal etwas lauter. Gerade auch wenn Sie weite Strände mögen, vielleicht ja nicht so eng liegen wollen wie in Marbella zum Beispiel, dann ist die Costa de la Luz genau richtig. Die Küste mit diesen langen, glitzernden Sandstränden mit Wind, ideal zum Kitesurfen oder auch den Wellen ideal für die Surfer. Den Früchten dieser salzigen Fluten begegnen wir heute immer wieder. Zum Beispiel auf dem Markt der Hafenstadt Cadiz, die mit einer 3 Kilometer langen riesigen Brücke inzwischen mit dem Festland verbunden ist. Heike Gutzeit ist unser Guide in Cadiz.
6: Also wir sind gerade am Rathaus vorbeigegangen, wurde gebaut 1799 im neoklassistischen Stil. Ja, Sitz des Bürgermeisters hier, sehr, sehr schön nochmal zu sehen. Da ist Herkules auch abgebildet, der mystische Gründer dieser Stadt. Und da kann man auch sehr schön noch einmal diese geradlinigen Säulen sehen und diese Münzen über den Fenstern der phönizischen Zeit auch.
5: Ein sehr prächtiges Rathaus.
6: Ja, sehr, sehr. Und natürlich auch offen zum Hafen hin, weil natürlich auch das Rathaus den Hafen und natürlich die Verbindung nach Amerika auch begrüßen möchte. Deswegen ist es halt offen gebaut, direkt zum Meer hin. Der Kolumbus hat seine erste Reise gemacht ab Huelva, aber seine zweite und seine vierte hat er ab Cádiz gemacht. Und der Magellan, der hat wohl seine Weltumsegelung gemacht, aber ab San Lucas de Barrameda, das ist die Nachbarstadt dann.
5: Die Gasse jetzt auch sehr beliebt, wie typisch in Andalusien.
6: Ja, ja, das ist also hier die Verbindungsstadt vom Rathaus zum Kathedralenplatz. Kommen wir jetzt auch gleich hin. Diese Stadt wurde einmal zerstört, 1596. Und dann wurde die Stadt neu konzipiert, erstmal auf dem Reißbrett sozusagen gezeichnet, nachgebaut. Sind sehr geradlinige Straßen, längs und quer, erinnert so ein bisschen an ein Schachbrett. Und die Häuser hier, die wir sehen, alle überwiegend 17., 18. Jahrhundert. Goldenen Zeitalter sozusagen dieser Stadt. Ab 1717 wurde der Handelsplatz von Sevilla nach Cádiz verlegt und dann war Cádiz sozusagen die Haupthandelsstadt für alle Produkte, die aus Mittel- und Südamerika gekommen sind.
5: Und sie gilt als älteste Stadt Europas,
6: genau,
5: auf dem Festland?
6: Ja. Genau. Man sagt, dass die Stadt gegründet worden ist 1100 vor Christus von den Phöniziern. Wir sehen jetzt hier auf dem Kathedralenplatz die Kathedrale von Cádiz. Sie wurde angefangen anzudenken 1717 als der Hauptumschlagsplatz für die Waren, die aus Mittel- und Südamerika gekommen sind, hier nach Cádiz verlegt worden ist und angefangen zu bauen dann 1722. Und es hat 116 Jahre gedauert, bis die Kathedrale dann fertiggestellt worden ist. Überwiegend spanischer Barock, aber auch Neoklassizistik-Stil, weil natürlich bei so einer langen Bauzeit natürlich auch die Architekten dann wechseln.

0: Wenn Sie die Schaum vergleichen von Cadiz mit Sevilla, mit Marbella, wie würden Sie beschreiben, was macht den Unterschied aus? Marbella hat ja eher die engen Gassen, Sevilla etwas breiter auch.
1: Also in Sevilla als solches haben wir erstmal die drittgrößte Kathedrale der Welt. Das ist das Juderia, das Judenviertel, auch mit ganz engen Gassen, genau wie in Marbella auch. Es ist für Cadiz zu vergleichen. Wir haben ja auch ganz enge, schmale Gässchen und Gassen. Und die Städte eigentlich in Andalusien sind alle zu vergleichen, denn Ursprung dieser engen Gassen ist auch die arabische Zeit. Und dass man schnell fliehen kann, wenn halt irgendwie angegriffen worden ist, beziehungsweise auch die Sonne und der Wind sind auch Faktoren, warum man eng gebaut hat, um einfach Sonne und Wind auch auszuladen.
0: Ja. Schon viele Jahre jetzt hier?
1: Ja, seit 2001.
0: Wegen auch des Klimas, wegen der Lebensart hier geblieben?
1: Genau, genau. Wegen des Klimas, wegen der Lebensart und natürlich auch der Liebe wegen bin ich hier angekommen. Mein Mann kommt aus Jerez de la Frontera.
0: Ein Spanier geheiratet.
1: Genau, ja. Genau.

0: ein Loblied auf Cadiz, die weiße Stadt am blauen Meer. Vielleicht nicht ganz so schmuck wie zum Beispiel Marbella, dafür aber sehr, sehr ursprünglich. Und im heißen andalusischen Sommer, da bringt der kühle Atlantik hier eine echte Abkühlung. Die Costa de la Luz, das sind zum Beispiel die Strände von Tarifa. Sie sind das Mekka der Windsurfer und Kiter. Auf dem Meer hier sieht man hunderte unter Segel und Drachen eben vor der Kulisse der nordafrikanischen Küste. In Chipiona liegt der Strand mit dem höchsten Leuchtturm Spaniens. Von hier aus sehen Sie auch schon die Korallenriffe mit Fischen und Algen. La Victoria zum Beispiel, der größte Strand in Cadiz. Hier sehen Sie die Einheimischen schwimmen, sich sonnen oder auch joggen oder einfach nur so spazieren gehen. Wir verbringen heute sehr viel Zeit in Cadiz, dieser alten spanischen Hafenstadt. Auf einer Landzunge ist sie von fast allen Seiten vom Meer umschlossen. Eddie Borrego lebt hier und erklärt uns mal, was für sie der Reiz von Cadiz ist.
1: Man muss wissen, das ist die älteste Stadt von Westeuropa. Es wurde von den Phöniziern gegründet und alle Kulturen sind hier vorbeigegangen. Die Phöniziern, die Romanen, die Tartessen. Es ist wirklich eine ganz wichtige Stadt. Und das Wichtigste ist, dass die erste Verfassung von Spanien wurde hier in Cadiz festgemacht. In 1812. Im 18. Jahrhundert eine ganz, ganz wichtige Stadt, weil an unserem Hafen kamen alle Schiffe von Amerika. So, hier in den 18. Jahrhundert, es war eine von den reichsten Städten von ganz Spanien.

0: Es ist ganz witzig, weil wenn man jetzt in diesem Moment die Telefon-Guide nimmt, kann man viele Nachnamen, die von Italien sind, von England oder von Holland, weil das sind Leute, die hier gelebt haben und die Nachnamen bleiben noch. Ich wohne hier in der Altstadt, ganz in der Nähe von Plaza de España, wo das Monument von der ersten Verfassung ist. Das heißt, La Pepa ist der Name von der ersten Verfassung. Meine Straße heißt Conde O'Reilly. Und das ist ganz typisch, viele Straßen und viele Nachnamen sind aus England, Holland oder Italien. Viele Häuser haben auch Marmor von Carrara, weil auch hier viele Italiener waren. Also alte Gebäude von der Altstadt, viele von denen haben einen Turm. Das heißt, dass in dieser Zeit, in den 18. Jahrhundert, eine Kommerzfamilie lebte. Und von dem Turm aus konnte man die Schiffe von den Hafen sehen, wie sie reingehen. Also in diesem Moment haben wir mehr als 100 Gebäude mit diesen Türmen, aber damals gab es mehr als 200. Manche von den Sachen, die die von Amerika brachten, bevor der Schiff am Hafen ankam, war schon alles verkauft, was sie mitgebracht haben. Weil aus dem Turm mit Pfannen konnten sie sich mit seinen eigenen Schiffen kommunizieren und wussten, wie viel Kartoffel oder wie viel Schokolade sie mitgebracht haben. Es kommt an, wenn es viel kam, war der Preis billiger. Wenn es wenig kam, war der Preis höher. Und bevor das Schiff ankommt in Cadiz, wusste man schon, wie teuer oder wie billig die Sachen waren. Also es war wirklich eine ganz interessante und reiche Stadt.
1: Sieht man auch an der Architektur noch diese Mischung der Kulturen?
0: Also ja, alle Häuser, alle Gebäude, die man sieht, sind Gebäude von den 18. Jahrhundert. Also das sind ganz typische Häuser, also dieses nicht, weil dieses keinen Turm hat. Aber siehst du dort, diese kleinen Türmchen dort? Also das heißt, dass eine Kommerzfamilie dort lebte. Unten hatten sie die Büros, dann im ersten Geschoss waren auch Büros, der Dach war kleiner. Im zweiten Geschoss wohnte die Familie, die reiche Familie, wo die Dächer ganz hoch sind. Und am letzten Geschoss wohnten die Leute, die für ihn arbeiten, also die
1: Dienstboten, Dienstmädchen.
0: Ja, wir sind nicht eine von den wichtigsten kulturellen Städten von ganz Andalusien, wie vielleicht Sevilla mit der Kathedrale und die Giralda. Granada hat seine Alhambra, Córdoba hat diese Mezquita. Cádiz hat nicht eine ganz wichtige Sehenswürdigkeit, aber ist eine ganz interessante Provinz, weil es viel Kleinigkeiten hat, dass es insgesamt eine ganz interessante Provinz ist. Wir haben 260 Kilometer lange Strände, wir haben Kultur, wir haben Flamenco. Die Provinz Cádiz hat 6 Naturschutzgebiete und hat das meiste Naturschutzgebiet von ganz Andalusien.
1: Die Strände sind ja sagenhaft lang hier und natürlich auch.
0: Wir sind an der atlantischen Küste.
1: Ja, dementsprechend also auch Wellen und eine kalte Strömung gibt es hier auch.
0: So, die Provinz Cádiz ist am Mittelmeer und an der atlantischen Küste. Und der südlichste Punkt von ganz Europa ist hier in der Provinz, ist Tarifa. Wir sind nur 14 Kilometer entfernt von Afrika, von Marokko. Also wenn der Tag hell ist, ohne Wolken, kann man von Tarifa aus die Lichter von den Häusern von Marokko sehen, von Afrika.
1: Abends hier, wie ist die Szene in Bezug auf Tapas-Bars, andere Restaurants? Es wirkt ja alles sehr, sehr quirlig. Kann man das vergleichen mit Sevilla auch?
0: Die Stadt natürlich ist viel kleiner. Wir sprechen von einer Stadt von 120.000 Einwohnern. Es ist eine ganz kleine Stadt. Sevilla hat fast 800.000 Einwohner. Aber natürlich haben wir viele Tapas-Bars und es gibt immer viel los. Und wenn man rausgeht, ist es immer eine Stadt mit viel Ambiente, ne? Viele Sprachtourismus hier, also viele Amerikaner, viele Engländer und auch viele Deutsche kommen hier, um Spanien zu studieren. Wir haben viele Sprachschulen hier, nur nicht in Cádiz Stadt, sondern auch in Conil de la Frontera, in Vejer de la Frontera, in Puerto de Santa María. Und dann kann man auch nicht Jerez vergessen. Jerez ist die größte Stadt von der ganzen Provinz Cádiz. Es hat 220.000 Einwohner und dort ist unser Flughafen. Jerez de la Frontera ist die Stadt, wo die Weinkellereien sind, also das Sherrywein produziert sich hier in der Region Cádiz. Die größten Weinkellereien sind in Jerez, González Villas, Diapepe, Sandemann, Bendomec, Harways. Alle diese großen Weinkellereien und wichtige Weinkellereien sind alle in Jerez de la Frontera. Aber auch in Puerto de Santa María und in Sanlúcar de Barrameda. Es gibt dort ein Dreieck und das sind die drei Städte von den Sherrywein. Sanlúcar, Puerto de Santa María und Jerez de la Frontera.
1: Fast alle schwärmen von der Bodega González Bias in Jerez de la Frontera. Eine sehr große Weinbar ist das. Hier sitzen sie zwischen den Weinfässern, können auch Flamenco live erleben, viel Sherry trinken und versinken. Wir laufen weiter durch dieses weltoffene Cadiz, die älteste Stadt Europas, wie ich so oft hörte und auch las. Und im Gegensatz vielleicht zu Sevilla oder Malaga ist Cadiz noch weitestgehend frei vom Massentourismus. Cadiz war einst eine Insel vor dem Festland. Sie diente bereits 1000 Jahre vor Christus den Phönixern als Warenlager und Militärstützpunkt. Die Karthager bauten die Stadt aus und starteten auch ihre Kriegszüge von dort aus. Und unter den Römern wuchs der Ort zu einer reichen und wichtigen Stadt im Weströmischen Reich. Die Theater und auch die Festungsmauern erinnern heute noch an diese Zeiten. Die schönsten Orte in Cadiz sind sicher die, auf denen man die Verbindungen zwischen der Region und auch Lateinamerika sehen kann. Heike und Elli, sie führen uns weiter durch ihr Cadiz, untermalt von, ja, jetzt mal wehmütigen spanischen Klängen.
2: Das ist das Café Rotli. Das gibt es eigentlich schon seit 1912. Da wurde es also aufgemacht in den goldenen Jahren noch hier von Cadiz. Das war ein sehr illustriertes Publikum, was dort dann gewesen ist. Diese wunderbare Deckenbemalung, die Sie gesehen haben, wurde von einem gaetanischen, also hier aus Cadiz, einem Künstler gemalt und dann 2012 zum 200-jährigen Jubiläum der ersten spanischen und liberalen Verfassung, die hier ausgerufen worden ist in Cadiz 1812, wurde dieses Restaurant dann wieder ja, aufgemacht. Die Besitzer haben Künstler einfliegen lassen, sozusagen haben wirklich diese ganze Dekoration nochmal restauriert und nochmal herausgeholt. Und ich denke, es ist ein wunderschöner Restaurant, wo man wirklich noch so das goldene Zeitalter von damals so ein bisschen nachempfinden kann. Es ist so seine Zeitreise zurück. Hier stehen wir jetzt am Plaza Candelaria, aber hier noch sehr schöner Baumbewuchs, zum Beispiel diese Bäume, die wir hier sehen. Das sind Bitterorangen, Pomeranzen. Ja, das sind also Pomeranzen, die haben wir hier als Dekoration. Das heißt, die sind gar nicht einheimisch hier, sind also keine endemische Pflanze, die kommt aus Afrika, Nordafrika, sind hier vor 800 Jahren mit den Arabern eingeführt worden und stehen eigentlich an jedem Platz, an jeder Straße in Andalusien. Brauchen wenig Wasser, sind pflegeleicht. Schöne Weihnachtsdekoration, ja, braucht man also nicht zu dekorieren hier zu Weihnachten. Und dann im Frühjahr werden die Früchte abgepflückt und werden dann nach England verschifft. Die Engländer machen daraus ihre Bitterorangenmarmelade, die sie hier wiederum im Supermarkt kaufen können. Das ist EU.
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1: Wo verbringst du die Freizeit hier am liebsten in Cadiz?
4: Das Beste, wir haben so kleine Plätze, Plazas heißt es. Und wenn du dich irgendwo sitzt und einen Kaffee trinkst und nur die Leute siehst, wie sie leben, wie wenig Geld unsere Freizeit.
1: Diskutieren, ja, sich auch schimpfen über die Politik ab und zu.
4: Ja, ich finde es eine tolle Stadt. Wir sind die Lieblingsregion von ganz Spanien. Das muss man auch wissen. Es gibt viele Schauspieler und viele Filmdirektoren kommen hier in die Provinz Cádiz, um seinen Urlaub zu verbringen. Also vielleicht kennen Sie unsere Schauspieler und so nicht, aber
1: schon
4: hier
1: die
4: Spanien,
1: VIPs, ja. Also kann man wie wieder mit Marbella auch vergleichen?
4: Nein, wir sind wilder. Nein, hier kommen mehr Schauspieler, die ein bisschen mehr alternativ sind.
1: Okay, ja. Also nicht der Jet-Set.
4: Ja,
1: so,
4: ja. Ja, weil wir haben ganz tolle Strände, ganz wilde Strände auch. Also wir haben Strände für jeden Geschmack. Wir haben kleine Buchten in Rotze, in der Nähe von Conil de la Frontera. Wir haben, das ist unser Kitesurf- und Windsurf-Paradise in Tarifa an der atlantischen Küste. Wir haben drei tolle Tourismuskomplexe in Novo Santipetri, in Soto Grande und Costa Ballena in der Nähe von Rota. Sanlúcar de Barrameda gegenüber von dem Naturpark, Nationalpark von Doñana. Wir haben die Route der Weißen Dörfer im Innenland. Das sind ganz kleine weiße Dörfchen. Wir haben Vejer de la Frontera. Ich glaube, wir haben so viel zu sehen. Also ja, man muss kommen, unbedingt. Ja.
1: Du sprichst so gut Deutsch. Ich hätte jetzt gedacht, du bist eine Deutsche. Wo hast du so gut Deutsch gelernt?
4: Nein, meine Eltern sind Spanier. Ich bin in Deutschland geboren, in Frankfurt. Und mit 14 Jahren bin ich wieder zurückgekommen nach Spanien. Habe Tourismus studiert in der Uni in Sevilla. Und dann habe ich das Glück gehabt, in das Fremdesverkehrsamt von der Provinz Cádiz zu arbeiten. Und ich finde, es ist eine ganz tolle Arbeit. Es ist ganz einfach, meine Provinz zu verkaufen, weil wenn man weiß, dass es gut ist, ist es ganz einfach, etwas zu verkaufen.
1: Da begleitet sie uns wieder, die spanische Musik und heute auch gutes Essen. Ich muss Sie warnen, meine Damen und Herren, nicht nur Meeresfrüchte prägen die Küche Andalusiens. Im Landesinneren nämlich wird sehr viel gejagt. Deswegen gibt es hier auch viele deftige Gerichte mit Wildbret, mit Rebhuhn oder auch Kaninchen. Ebenso Schmor- und Eintöpfe und als Delikatesse gern auch das iberische Schwein. Wenn Sie gern auf See fahren, dann sollten Sie die Bahia de Cádiz durchqueren, die Bucht von Cádiz. Also gerade im Sommer, wenn das Wasser etwas ruhiger ist, da werden hier sehr viele Katamarantouren angeboten. Ebenso lohnt sich auch eine Fahrt von Cádiz rüber nach Santa Maria oder nach Rota. Uns treibt der Klang der Kastagnetten jetzt ins Herz von Cádiz, zur Kathedrale. Heike ist unser Guide.
2: Genau vor uns, das ist die alte Kathedrale. Als die Christen diese ganzen Städte zurückerobert haben, dann haben die erstmal alle Moscheen kaputt gemacht. Wir haben ja ganz wenige Moscheen, die jetzt noch von der damaligen Zeit sind. Die sind alle kaputt gemacht worden und an deren Stelle sind dann Kirchen und Kathedralen gebaut worden. Aber man war natürlich damals auch schlau gewesen, man hat gerne wiederverarbeitet und man hat gerne dann die Minarettes stehen gelassen. Und das ist hier in diesem Fall auch, und da hat man im Endeffekt dann nur diesen Turm drum gebaut. Aber diese Kathedrale, die wir jetzt vor uns, das ist die alte Kathedrale, aus dem 13. Jahrhundert auf den Ruinen der alten Moschee gebaut. 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Wir befinden uns jetzt hier direkt an der Strandpromenade. Die Stadt Cádiz ist ja quadratisch praktisch gut. Wir haben hier vom Durchmesser der Altstadt 1,8 Kilometer lang und nur 1,2 Kilometer breit. Ist also wirklich quadratisch praktisch gut. Die Altstadt, man könnte also einmal rund um diese Promenade um die Altstadt gehen. Wir haben hier in der Altstadt nur einen einzigen kleinen Strand. Das ist der La Caleta Strand. Den La Caleta Strand kennen Sie alle schon aus Film und Fernsehen. James Bond, 007, stirbt an einem anderen Tag. Halle Berry, wunderbare aprikofarbener Bikini an, weißer Gürtel um die Hüfte, weißes Messer hier geschnallt. Kommt sie aus dem Wasser stolziert? Sie denken, das war in Havanna. Nein, das war hier in Cádiz. Warum? Weil natürlich Amerika, die haben kein Abkommen mit Kuba, die haben ja immer Probleme so ein bisschen, haben keine Drehgenehmigung bekommen. Hat man geguckt, aha, was sieht denn so aus wie Havanna, hat man Cádiz gefunden. Denn wenn man mal hier so guckt, sehen Sie mal, diese bunten Häuser, da heißt es immer, Cádiz sieht aus wie Havanna. Nee, das ist nicht richtig. Havanna sieht aus wie Cádiz. Was ist damals passiert? 1492. Die Spanier sind nach Mittel- und Südamerika gegangen. Die Spanier haben San Salvador als erstes entdeckt. Die Spanier sind nach Kuba gekommen, haben dort gebaut. Also sieht doch Havanna aus wie Spanien, will ich mal sagen. Und nicht umgekehrt. Denn ein Teil von diesem Film gesehen. Der James Bond, der war auch hier, der Pierce Brosnan war das ja. 2002 war das gewesen. War schon interessant, Hollywood hier in Cádiz zu sehen. Halle Berry und Pierce Brosnan, die waren hier 2002. Ich war auch da.

0: hier der Sonnenuntergang transportieren.
1: Genau. Gucken Sie mal, man sagt ja immer, man ist immer so ein bisschen mit Barcelona, mit Katalonien und die sind so reich und die haben alles. Und hier in Andalusien, da sind wir so arm und wir sind so faul, ja. Aber was die dort oben nicht haben, ist ein Sonnenuntergang. Und die können sich auch nicht mit Geld kaufen. Gucken Sie mal hier, geht die Sonne unter und man hat wirklich einen tollen Blick. Schauen Sie mal da drüben, das sind die wunderbaren Strände von der Neustadt. Wunderbar, Juli und August, sehr viel spanischer Tourismus, was hierher kommt. Und da kann man wirklich schön am Strand spazieren gehen, wunderbare Sonnenuntergänge auch erleben, ja. Juli, August auch Sportaktivitäten und Kinderanimation und Kino am Strand, ja, und Musikfestivals. Ist also ganz, ganz interessant hier am Neustadtstrand vorbeifahren, ja.
2: Samba de Janeiro, ein Hauch von Brasilien hier im äußersten Süden Europas. Südlicher ist nur noch das Meer und irgendwann kommt dann Südamerika. Wir entdecken heute den Süden Andalusiens, die Costa de la Luz, die Küste des Lichts. Gleich mit Steilhängen und Traumstränden und ein Ausflug ins legendäre Sevilla. Wie immer an dieser Stelle, auf Weiterhören.

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5: Wir sind auf der großen Iberischen Halbinsel und stellen Ihnen die südliche Region Costa de la Luz vor. Zunächst vor allem die Region um Cadiz. Ihre Glanztage erlebte Cadiz als Sitz der spanischen Marine und als wichtiges Zentrum für Forschungsexpeditionen und Handel im 16. Jahrhundert. Von den mehr als 100 Wachtürmen der Stadt wurden die ein- und ausfahrenden Schiffe beobachtet. Am bekanntesten ist der Torre Tavila. Da begrüßen uns gleich Marte und Pili auf dem höchsten Ort von Cadiz. Dieser historische Aussichtsturm erlockt mit dem 360-Grad-Panorama über die meist weißen Dächer der Stadt. In dem Turm befindet sich die erste in Spanien gebaute Camera Obscura. Sie projiziert im Prinzip das Leben der Stadt auf eine große weiße Platte und das lassen wir uns auch gleich erklären. Und dann treffen wir ja auch noch Sascha Büssler, Produktmanager bei Thomas Cook, der sehr gern hier an der Costa de la Luz den Urlaub verbringt und uns ein paar Tipps für Ausflüge gibt.
6: Herzlich willkommen in der Tavira Turm.
7: Herzlich willkommen in Tavira Dom. Das ist der höchste Punkt im Zentrum. Wir sind gerade in 45 Meter.
5: Wie viele Treppen sind wir gestiegen?
7: Es war insgesamt ist 173 Stufen. Insgesamt.
5: Höchster Punkt. Was sehen wir hier von hier aus?
7: Das ist eine tolle Panorama-Ausflug, oder? Mit dem Strand. Wir haben 8 Kilometer Strand, das neue Teil. Wir haben auch, das ist die älteste Stadt in Westeuropa. Das ist eine der älteste Stadt. Zum Beispiel, wir sehen auch da der erste Viertel. Das ist wie ein Medieval-Viertel oder Romana-Theater auch.
5: Und zur anderen Seite sehen wir ein riesiges Kreuzfahrtschiff,
7: ja,
5: was hier liegt. Also ein großer Hafen, aber toll, mal so ein Kreuzfahrtschiff von oben zu sehen.
7: Ja, das ist der Hafen und das ist sehr wichtig hier in Cadiz. Zum Beispiel im Oktober haben wir 44 große Schiffe hier. Mehr als ein Schiff pro Tag, oder?
5: Ja, also in einem Monat so viele.
7: Genau.
5: Die ganz großen Cruise-Liner können hier anlegen.
7: Ja. Ja. Zum Beispiel Tui oder Aida kommt hier normalerweise, mein Schiff auch.
5: Und dann sehen wir weiter über die Dächer zur Kirche.
7: Ja, wir haben zwischen 30 oder 40 Kirchen hier.
5: Es wirkt hier wie eine arabische Stadt, also sehr, sehr weiß. Man hat das Gefühl, man ist irgendwie in Casablanca.
7: Ja, ja, weil hier so warm ist und wir haben den Weiß.
5: Wenn man jetzt runterkommt, kommt man in die dunkle Kammer. Was wird da gezeigt?
7: Das ist wie ein großer Fotoapparat. Ja, wir gehen drinnen wie ein großer Fotoapparat, nur mit einem

0: Er springt ein bisschen der Geschichte oder das sind Wundigkeiten hier. Und nur in 20 Minuten, du hast wie eine generelle Vision in der ganzen Stadt ungefähr.
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2: Die Radioreise im Gespräch mit Sascha Büssler von Thomas Cook. Es gibt die Möglichkeit, natürlich hier in Andalusien, an der Costa del Sol, auch eine schöne Mietwagen-Rundreise zu machen. Was würden Sie empfehlen?
3: Ja, also neben der Zielgruppe Golfer oder vielleicht auch der ein oder andere, der sich hier nur an den Strand legt, ist es natürlich eine unheimlich attraktive Region. Idealerweise ist meine Empfehlung immer, wenn ich schon mal hier bin, es richtig zu machen, die große Andalusien-Rundreise über 8 Tage, wo Sie im Grunde alle Highlights, Jerez, Sevilla, Cordoba, das volle Programm drin haben. Auf den Spuren von Kolumbus, Tapas und Wein erkunden. Es ist fast ein Muss, hier das Hotel zu verlassen, sich ein Auto zu nehmen und diese wunderbare Region kennenzulernen.
2: Wir sind ja auch nur knappe 2 Autostunden von Gibraltar entfernt. Allein schon der geografische Punkt ist eine Reise wert, aber auch das Drumherum, die Affen da. Haben Sie es auch schon erlebt, Gibraltar?
3: Ja, ich habe es erlebt. Kann es jedem empfehlen. Es ist vom Ausblick her das Spektakulärste. Neben so ein paar Skyline-Erfahrungen oder vielleicht der Eiffelturm noch, was ich in Europa jemals gesehen habe.
2: Weil Afrika so zum Greifen nahe ist.
3: Und weil sie einfach eine unheimliche Sicht in alle 4 Himmelsrichtungen von da oben haben und mehrere Meere sehen und 2 Kontinente sehen.
2: Und die Affen haben ja auch eine besondere Bewandtnis, sind schon seit Jahrhunderten da, sollen so als Zeichen sein, solange wir Affen hier sind, sind die Engländer auch hier?
3: Kann sein, dass das so verstanden wird. Sie sind in der Tat schon lange hier, sollen irgendwo auf einem Schiff da mal angekommen sein und sich tapfer gehalten haben. Das ist ein bisschen Geschmackssache, ob man sich da jetzt mit den Affen da beschäftigt. Also ich fand ehrlich gesagt persönlich den Blick faszinierender.
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2: 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Aber Vorsicht vor den Affen in Gibraltar. Die lieben es nämlich, Touristen zu ärgern. Also besonders Handtaschen der Damen schnappen sie sehr gern weg. Oder auch Digitalkameras, habe ich gehört. Sogar den Waffeleisbecher eines kleinen Kindes hat da schon ein Affe aus der Hand gerissen. Und das natürlich im Affentempo. Costa de la Luz, übersetzt die Küste des Lichts. Der Name kommt von der speziellen Lichteinstrahlung da, denn das Licht der Sonne glänzt hier goldgelb und spiegelt sich in den Wellen des Atlantik sowie auch in diesen endlosen Sandstränden wieder. Ich drücke Ihnen ganz fest die Daumen, dass Sie in Ihrem Urlaub viele der so oft gelobten 330 Sonnentage im Jahr erwischen. Ich habe da nicht alle erwischt. Für die Nebensaison, Herbst bis Frühjahr, empfehlen sich Wanderungen, wie zum Beispiel zur Steilküste von Barbate. Dahin führt uns in dieser Etappe unser Guide Heike.
4: Wir befinden uns jetzt hier im Naturpark Esbreñas, kleinste Naturpark von Andalusien mit 5077 Hektar. Wurde von Menschenhand erstellt. 1906 hat man angefangen, diese Dünen hier zu befestigen mit dem Bewuchs von Pinienbäumen, überwiegend Aleppo-Pinien und Schirmpinien. Und natürlich dann auch für die Menschen, die hier in der Region gelebt haben, um Pinien zu sammeln, auch diese zu verarbeiten, um Kohle zu herstellen, für die Weidenherden auch, wie Kühe und auch Schafe natürlich sehr, sehr wichtig, weil früher war es alles hier Dünenlandschaft, es hat sehr oft gewindet, dadurch ist der Sand immer sehr viel geflogen und somit wollte man natürlich diese Dünen auch befestigen. Seit 1998 ist das jetzt hier ein Naturpark, kein Nationalpark, ein Naturpark, das heißt man darf noch hier Weideherden herbringen, man darf auch fischen und auch jagen, aber es ist wie gesagt ein Naturpark und ist natürlich entsprechend dann auch geschützt.
2: Die Form der Bäume ist so das sind auffällig.
4: Schirmpinien sind das. Das sind Schirmpinien. Sieht so ein bisschen aus wie ein Regenschirm, sage ich immer. Ne? Also hier nennt sich auch Umbrella, also es sind diese Schirmpinien, genau.
2: Es gibt verschiedene Wanderwege hindurch hier?
4: Es gibt verschiedene Wanderwege, man kann also wirklich, wir laufen jetzt ja nur den halben Weg, das heißt es gibt einmal ganz durch und dann gibt es auch immer wieder Abzweigungen, dass man wirklich auch kürzere und längere Wanderungen oder mit miteinander verbinden kann.
2: Diese historische Gegend hier, Franco ist hier.
4: Genau, also Franco soll hier gelandet sein, der ist von Nordafrika gekommen, hier nach Barbate, hat von hier aus sozusagen seinen Einmarsch nach Spanien ausgeübt und er war immer ein sehr großer Freund von Barbate. Dieser Ort wurde dann auch Barbate de Franco genannt und Franco ist ja 75 dann gestorben und 98 ist dann Barbate de Franco weggefallen und 10 Jahre später, 2008, wurden noch die 35 Straßen, die noch diesen Beinamen De Franco hatten, wurden dann auch sozusagen weggenommen. Da gibt es ein Gesetz von 2007 zur Aufarbeitung der Geschichte sozusagen oder Erinnerung an die Geschichte und da wurden diese Straßen dann auch entsprechend umgenannt, dass De Franco wegkommt.
2: Hatte er hier viele Anhänger in dieser Region?
4: ist nicht wirklich Anhänger. Er ist halt hier gelandet und hier dann aus Dank eine Fischverbindung.

0: sind ja hier sehr, sehr nah zwischen Europa und Afrika. Mhm. Die Straße von Gibraltar.
1: Also die Straße von Gibraltar ist zwischen 14 und 44 Kilometer breit und 60 Kilometer lang. Wir sind jetzt hier sozusagen am Vorhof von der Straße von Gibraltar. Wir sind jetzt 50 Kilometer entfernt. Aber im Endeffekt, wenn wir jetzt ein Stückchen weiter vorfahren würden, dann würden wir halt in den Eingang der Straße von Gibraltar kommen. Es sind die zwei Felsen. Das ist einmal der Felsen von Gibraltar, die eine Säule vom Herkules. Auf der anderen Seite ist es in Afrika, eine spanische Enklave mit dem Namen Ceuta. Und das sind sozusagen die beiden Säulen vom Herkules. Da fährt man durch und das ist also die Verbindung vom Mittelmeer zum Atlantik. Es leben in dieser Straße von Gibraltar sehr viele Säugetiere, gerade auch Wale und Delfine. Die Schiffe, die hier durchfahren, gerade auch Kreuzfahrtschiffe und auch Frachtschiffe, müssen eine Geschwindigkeit reduzieren, um diese Säugetiere nicht zu stören. Es sind ja tagtäglich 300 Schiffe, die hier durchfahren, um auch das Mittelmeer zu beliefern. Ja, auch viele Kreuzfahrtschiffe natürlich, die diesen Weg nutzen vom Atlantik zum Mittelmeer.
0: Ja? Weiß man, warum gerade hier so viele Säugetiere sind? Weil die Mischung des Wassers ist? Oder warum?
1: Mischung, das weiß ich nicht genau. Mischung vom Wasser, aber auch die Strömungen, die nutzen sie auch. Es leben generell je nach Jahreszeit auch unterschiedliche Säugetierarten, Walarten. Man kann also im Herbst andere Wale finden, wie zum Beispiel im Frühjahr oder aber auch im Sommer. Das ändert sich auch immer. Delfine hat man hier immer.
0: Heute ja ein Ort auch für die Fluchtbewegung. Wir haben hier zum Teil Flüchtlinge, die von Nordafrika rüberkommen. Hast du es auch schon mal gesehen, diese Flüchtlingsboote hier?
1: Ich selber habe es noch nicht gesehen. Wir sehen es viel im Fernsehen, aber es ist gerade letztens hier auch ein kleines Schiffchen angekommen, an einem Strand gelandet und war natürlich voller Jugendliche auch, vieler Minderjährige auch. Wir nutzen natürlich diese Passage. Es sind nur an der engsten Stelle 14 Kilometer. Es ist stark bewacht, auch von der Polizei, von der Wasserpolizei auf beiden Seiten. Da gibt es auch Abkommen, aber natürlich nachts geht es dann los und es sind nur 14 Kilometer. Es sind starke Strömungen, auch oftmals werden diese kleinen Bötchen auch abgetrieben, beziehungsweise sind die Schiffe auch teilweise nur halb voll mit Benzin. Das heißt, sie würden hier gar nicht ankommen. Man hofft dann, dass es irgendeine Patrouille sie findet und aus dem Wasser fischt.
0: Vor Jahrzehnten gab es andere Flüchtlinge hier. Wir sehen den Strand der Deutschen. Hier hat sich Nazis abgesetzt.
1: Die Nazis sind nach dem Zweiten Weltkrieg natürlich geflohen. Der Herr Franco hat ihnen hier Unterschlupf gewährt und die haben sich dann hier versteckt in Sahara de los Atunes. Gibt es einen Strand mit dem Namen der Strand der Deutschen und da gibt es auch Bunker noch. Die haben sich dort versteckt, haben auf die Schiffe gewartet, die sie dann nach Mittel- und Südamerika gebracht haben, um zu flüchten. Sie sind geflüchtet von den Alliierten sozusagen. Ja, ja, und der Franco hat sie gewähren lassen, hat ihnen hier Unterschlupf gewährt.
2: Ein geschichtsträchtiger Ort, diese Südküste an der Straße von Gibraltar. Genauso auch wie das berühmte Kap Trafalgar, das man von hier aus in etwa 2 Stunden zu Fuß erreichen kann. Nämlich bei der Schlacht von Trafalgar am 21. Oktober 1805 hatte die britische Flotte unter Admiral Nelson die Flotte von Spanien und Franzosen hier vernichtet. Und dabei kam damals Admiral Nelson ums Leben und im Gedenken daran wurde übrigens der Trafalgar Square in London so benannt. Wir sind weiter unterwegs an der Steilküste von Barbate. Die bis zu 100 Meter hohen Klippen erstrecken sich über 6 Kilometer. Sie zählen zu den höchsten der spanischen Atlantikküste. Der Ausblick auf das Meer und die Küste ist einfach grandios, besonders vom Wachturm Torre del Tajo aus dem 16. Jahrhundert. Auf dem Weg dahin laufen sie durch Pinienwälder, auch ein Feuchtgebiet mit tausenden von Vögeln ist dies. Hier tummeln sich Meisen, Stieglitze und Wanderfalken. Und neben Eidechsen und Chamäleons sehen sie mit etwas Glück auch mal kleine Nagetiere. Es ist das Revier von Manuel Morales von der Organisation Birding Tarifa.
3: Pues yo soy Manuel Morales, trabajo para Birding Tarifa. Es una empresa que trabajamos con wildlife, con naturaleza en general. Pero nosotros estamos especializados sobre todo en aves.
1: Manuel Morales, er arbeitet für eine Firma, die heißt Birding Tarifa. Sie arbeiten viel hier in dieser Region mit der Natur, aber im Speziellen auch mit der Vogelimmigration, die vom Norden nach Süden emigrieren. Und heute befinden wir uns hier im Naturpark Las Breñas.
3: Migración de aves desde Europa a África y desde África a Europa. Hoy estamos en el Parque Natural de Las Breñas y Marismas del Barrar. Hoy nos encontramos haciendo el sendero de la Torre del Tajo.
1: Wir befinden uns jetzt hier gerade auf dem Wanderweg von Las Breñas. Der genaue Weg ist der Weg zum Torre de Tajo. Das ist ein alter Wachturm aus dem 16. Jahrhundert. Und wir werden gleich vorgehen und da werden wir ein wunderschönes Cliff sehen. 100 Meter geht es in die Tiefe. Und das ist ein Kalksandstein, den wir dort sehen werden.
3: Es ist ein Acantilado con 100 Meter de altura. Y cuando veamos la Torre, vamos a visitarlo. Pues hemos visto una planta que para el parque natural es muy importante y es famosa, que se encuentra protegida, que es el enebro costero.
1: Wir haben natürlich auf diesem Wanderweg sehr viele Pflanzen auch gesehen, ganz speziell natürlich in dieser Region. Das ist der Wacholderstrauch, wird natürlich benutzt auch um Gin herzustellen, und sehr viele Pflanzen, die es hier gibt, sind natürlich auch spezialisiert hier in dieser Region. Das ist ja ein sehr armer, ein sehr sandiger Boden, da auch speziell natürlich der falsche Curry oder der falsche Lakritz, den man hier jetzt auch noch gesehen hat.
3: Muchas de ellas que están adaptadas a este clima, pero sobre todo el falso regaliz o curry, y es conocida como el icrisum. Y nada, después caminaremos hacia Barbate. Barbate es muy famosa por ser una ciudad con un puerto muy importante para el atún rojo.
1: Wir werden jetzt gleich Richtung Barbate gehen. Barbate, 23.000 Einwohner, ein ganz wichtiger kleiner Ort mit einem sehr wichtigen Hafen, besonders der Thunfisch, da speziell der rote Thunfisch wird mit einer alten Tradition der Almadraba dort noch gefangen. Der Wanderweg wird jetzt noch 2,2 Kilometer lang sein, bis wir in Barbate ankommen, und dann gehen wir in nicht in ein Restaurant, in das Restaurant, wo wir wunderbare Thunfisch-Spezialitäten serviert bekommen, das Restaurant Al Campero. Und Barbate als solches ist natürlich spezialisiert nicht nur auf den normalen Thunfisch, sondern auch auf den roten Thunfisch. Es ist also eine ganz spezielle Thunfischart, die es hier an der Küste noch gibt.
3: Tendremos la ocasión de disfrutar de un magnífico menú de atún. Solo se hace en primavera, ¿vale? Porque es cuando el atún rojo va a poner huevos al Mediterráneo, y es cuando el contenido de grasa que tiene el atún es mayor. Y se capturan solo a día de hoy.
1: Im Herbst, da findet die Almadraba, diese spezielle Thunfischfangart, statt, und zwar für den roten Thunfisch. Das ist eine ganz spezielle Art, ist auch eigentlich der teuerste, der wertvollste Thunfisch, den wir haben. Im Frühjahr hat man natürlich auch im Frühjahr und im Herbst den Thunfisch gefangen. Andere Thunfischarten, der normale, der blaue Thunfisch, werden gefangen im Frühjahr und auch im Herbst. Ja, so wird es auch.
3: Inicio los romanos en los dos sentidos, primavera y otoño. Hay varias especies, pero el más famoso, el más grande y el más caro.
2: Manuel hat eben den Thunfisch angesprochen. Die Costa della Luz, sie gehört zu den wichtigsten Thunfischregionen der Welt. Die Thunfische, die hier aus dem Wasser gezogen werden, haben nicht selten eine Länge von über 3 Metern. Und oft werden sie direkt ins Flugzeug nach Japan verfrachtet. Da werden sie auf den wichtigsten Märkten wie in Tokio frisch versteigert und finden sich natürlich auch sehr, sehr gern im Sushi. Wenn Sie an der Costa della Luz Urlaub machen, dann dürfen Sie natürlich Sevilla nicht auslassen. Auch wenn Sie da schon mehrfach gewesen sind, dann haben Sie bestimmt umso mehr Lust auf ein Wiedersehen in dieser so tollen Stadt. Der jahrhundertealte Königspalast ist ja auch durch die Serie Game of Thrones so bekannt geworden. Hier diente der Alcázar von Sevilla als Kulisse für die Privatresidenz der Familie Martell. Der Alcázar liegt am Rande der historischen mittelalterlichen Altstadt und auch sehr nah an der berühmten Kathedrale von Sevilla. Auch die werden wir besuchen. Und auch die Palastgärten des Alcázar von Sevilla wurden in dieser Serie Game of Thrones zu den verträumten Wassergärten von Dorne, einer orientalischen Oase inmitten der Wüste. Susanna bringt uns zunächst in den legendären Königspalast. Und Silvio zeigt uns dann später diese neue Aussichtsplattform Metropol Parasol. Sie ist die weltgrößte Holzkonstruktion, 150 Meter lang, 70 Meter breit und 26 Meter hoch. Von den Einheimischen wird sie auch Las Setas genannt. Und musikalisch begleiten uns hier die Controles de Spales und hier zunächst Los del Río.
4: Meine lieben Gäste, herzlich willkommen hier in Sevilla.
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4: Dieser Palast stammt aus den maurischen Zeiten, aber das Einzige, das noch erhalten geblieben ist, ist diese Mauer hier in der Mitte. Also wie wir gleich sehen werden, stammt aus dem 13., 14., 15. Jahrhundert, ich meine ab die Wiedereroberung Sevillas aus der Maurenherrschaft. Hier an diesem Haupt, in dem Hof des Palastes, wir haben 3 verschiedene Paläste aus 3 verschiedenen Zeiten. Auf der linken Seite steht ein gotischer Stilpalast, nach vorne steht auch ein Mudéjar Stilpalast und auf der rechten Seite ein Renaissance-Stil-Teil. Praktisch alle die Könige, die hier im Laufe der Zeit wohnten, wollten etwas Besonderes hier zu Hause bauen. Schauen Zimmer, das ist nach meiner Meinung am besten Teil des Palastes, der sogenannte Gesamtensaal, das immer als Thronsaal diente. Die Kathedrale, es handelt sich um die dritte größte Kirche der Welt, nur übertroffen von St. Petersdom in Rom und St. Paul in London. Mit dem Gebäude ergibt sich eine Fläche von 23.500 Quadratmeter, was steht in der Guinness Buch der Rekorde als die größte existierende Grundfläche der Welt. Hier drinnen in der Kirche, man findet das Grabmal von Don Christopher Columbus besichtigen.
0: Wann wurde sie errichtet, diese Kathedrale?
4: 1407. Es wurde in kaum 100 Jahren fertig gebaut.

0: Jetzt etwas Neues in Sevilla, neben dem alten, diese Kunsteinrichtung.
1: Die heißt Metropol Parasol. Wurde von deutscher Architekt Jürgen Mayer hier gebaut. Und muss man sagen, das ist eigentlich eine sehr interessante Mischung. Moderne Architektur mittendrin in der Altstadt von Sevilla. Sehr gut angepasst, weil eigentlich nicht über 70 Meter hoch geht. Und viel davon vielleicht würde den Altstadtcharakter verderben.
0: Ja, es wirkt wie ein Kontrast mitten in diesen schönen alten Gebäuden. So etwas Neues, wie ein Wabenhaus sieht es aus. Man läuft dann oben drüber.
1: Mit der zusätzlichen Sache, dann kann man auch oben durchspazieren.
0: Man schaut über die Dächer von Sevilla drüber. Was sieht man vor allem?
1: Vor die Dächer über Sevilla, man sieht schon manches, was man eigentlich nicht erwarten könnte, weil normalerweise denkt man nicht, dass manche Häuser schöne Schwimmbäder haben, ne, da oben in den Terrassen. Ja, Schwimmbäder, manche okay, vom Hotels, aber manche sind auch privat. Ne?
0: Sieht man den Reichtum mancher da? Ja?
1: Manchmal schon, manchmal sieht man schon ein bisschen, wie manche gut haben. Ne? Im Hochsommer, das ist schon wahres Gold, einen Schwimmbad da oben in Sevilla zu haben. Trotzdem muss man sagen, von hier bis zur Küste mit dem Auto 1,5 Stunden.
0: Ne? Das heißt, die Menschen hier in Sevilla, die betrachten die Küste auch als ihren Ausflug, ja, am Sonntag.
1: Das ist ein Riesenvorteil zum Beispiel zwischen Sevilla und Madrid.
0: Wir gehen jetzt noch zum Plaza España. Das muss man einfach gesehen haben, dieser Platz mit diesen prächtigen Fontänen.
1: Plaza de España ist eigentlich ein Ausstellungspavillon gewesen. In einer Ausstellung Anfang des 20. Jahrhunderts, 1929, iberoamerikanische Ausstellung. Es waren so Zeiten, wo spanisches Nationalbewusstsein schwer beschädigt war und dadurch ist man auf die Idee gekommen, ein bisschen was hier tun, um diesen Selbstbewusstsein wieder aufzubauen. Und dann so gehört das, hat sehr, sehr gut da eine Ausstellung. Nur die Länder, die irgendwas mit der spanischen Kultur zu tun hatten, unter anderem, ja, haben wir ein paar Pavillons unterwegs gesehen, glaube ich. Ne?
0: Genau, wir haben unterwegs ganz prächtige Pavillons gesehen. Also die sehen aus wie Botschaften, aber sie wurden extra für diese Ausstellung, Weltausstellung hier eingebaut.
1: Eingebaut, mit dem großen Unterschied mit heute. Ich meine jetzt, dass die damals schon mit Absicht gebaut worden sind, um sich in den Stadtbild integrieren zu lassen. Spanischer Platz ist Meisterwerk vom Architekt, der es gemacht hat. Ist auch heute noch das größte Ziegelsteingebäude der Welt. Dieser spanische Platz hat einen eigenen Architekturstil benannt, ne? Und zwar sevillanischen Regionalismus, was der Aníbal González damals sich da eingefallen hatte.
0: Waren die Fontänen damals auch schon so original, wie sie heute sind?
1: Spanischer Platz, eigentlich der Springbrunnen, war nicht im Originalprojekt inkludiert. Der Aníbal González hat sich der Platz wie einen Veranstaltungsplatz vorgestellt. Letztendlich in den letzten Projekten hat man dann doch diesen Brunnen reingebracht und auch noch das Kanal, das rumherum steht. Weil Wasser ist schon für unsere Kultur schon ein wichtiges Element. Auch musikalisch und auch noch dekorativ, kann man oft als Spiegel verwenden. Und im Fall von Spanischer Platz auch noch von den Ambiente her. Das ist ein bisschen Wasser bei den heißen Tagen im Sommer, hat man ein bisschen Kühle dann mit den Brunnen im Wasser.
0: Die Plaza de España, für meine Begriffe der schönste Ort in Sevilla. Jedenfalls das beste Fotomotiv. Sie werden sich da vor lauter Selfie-Fotografen kaum retten können. Der Halbkreis dieses Platzes hat einen Durchmesser von 200 Metern und soll, ja, wie Sie hörten, die Umarmung der südamerikanischen Kolonien durch Spanien symbolisieren. Außerdem zeigt die Öffnung dieses Halbkreises in Richtung Fluss, also als Parabel für den Weg, den man folgen muss, um nach Amerika zu gelangen. Zum Schluss erreichen wir den Ort, von dem aus Kolumbus einst die große Welt entdeckte, die Region Huelva. Das Denkmal an den Entdeckerglauben, also an Kolumbus, ist das Wahrzeichen der Stadt Huelva. Huelva liegt an der Mündung des Flusses Ordil. Von hier aus starten viele Touren zu den einzelnen Naturschutzgebieten dieser Provinz. Darüber sprechen wir mit Paul Bodi Sugerion, der General Manager des Sentido Islantila Hotels. Und weitere Tipps für den Urlaub an der Costa de la Luz gibt uns später auch noch Sascha Büsseler von Thomas Cook. An einem der schönsten Abschnitte sind wir hier, der Costa de la Luz.
2: Hier in Costa de la Luz gibt es eine wunderschöne Strände, sind mehr als 15 Kilometer Strand mit einem wunderschönen Sand. Und man kann zum Beispiel laufen mit wunderschönen Blicks und so weiter. Also der Strand ist wunderbar hier.
0: Sehr breite Sandstrände hier.
2: 40 Meter so, ne?
0: Das ist auch nicht sehr weit bis zum Doñana Nationalpark.
2: Doñana, der Nationalpark mit Auto sind ungefähr 40 Minuten. Ja, das ist nicht weit. Und ist wunderschön, ist das beste Park in Spanien zum Sehen. Ja, gibt es viele Möglichkeiten im Doñana zum Sehen, ist sehr, sehr interessant.
0: Man sieht dort auch Strände, die man gar nicht so betreten kann, sondern nur mit dem Jeep sozusagen befahren kann.
2: Ja, das ist nur mit den offiziellen Jeeps vom Doñana, weil natürlich man muss retigieren alles. Ne? Also alles, es ist ein Naturpark und ist das Wichtige gegen den Fauna, das wichtige Parc National in Spanien.
3: Buenas noches, mi amor.
2: Costa de la Luz, Huelva, es gibt nicht nur Strände und den Park National von Doñana, sondern gibt es auch sehr gute Gastronomie, auch Wein, auch Rio Tinto ist auch sehr interessant. Es ist richtig eine wunderschöne Lage von Spanien, das die Leute kennen nicht gut. Aber es ist so sehr, sehr interessant. Natur, Kultur, Strände, Sonne,

0: Wie kostet Lutz sehr, sehr beliebt als Ganzjahresdestination auch?
1: Wir haben hier die Golfer, die insbesondere im Winter sehr stark an die Costa de la Luz reisen. Wir haben hier ganzjährig Temperaturen stabil, auch zwischen 15 und 20 Grad und mittlerweile auch eine Infrastruktur rund um die Hotels, die ganzjährig viel bietet.
0: Weil in einigen Urlaubsregionen ja wirklich so ab Ende Oktober die Bürgersteine hochgeklappt werden. Wir haben dann auch viele Hotels zu, die Restaurants auch. Dann macht es dann auch nicht so viel Spaß, auch selbst wenn die Hotels selbst noch offen sind. Hier anders?
1: Hier mittlerweile anders. Das war durchaus ein Thema in der ersten Wintersaison, in der wir gestartet sind damit. Aber mittlerweile auch über eine gute Zusammenarbeit mit dem Fremdenverkehrsamt und Hotelpartnern vor Ort ist das anders. Nicht im gleichen Umfang wie in den Sommermonaten, aber durchaus so, dass man auch raus kann und viel unternehmen kann. Und wir zum Beispiel uns auch mittlerweile trauen, eine Mietwagenrundreise im Winter anzubieten in Andalusien. Ich finde es eine unheimlich attraktive Kombination, wo man auch unter Umständen kombinieren kann und nach Jerez oder Malaga fliegt, mit dem Mietwagen dann runterfährt und von Faro auch zurückfliegen kann.
0: Die Kastanierten laden ein zum Urlaub an der Costa de la Luz. Wir sitzen schon wieder vor gepackten Koffern, weil unser Flieger in Faro wartet und uns nach Hause bringen wird. Aber Sie, meine Damen und Herren, können gern verlängern. Hier an den Stränden von Huelva oder auch rund um Cadiz. Gern bieten wir Ihnen auch den Ausflug nach Sevilla an und das wie immer kostenfrei. 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Hier auch all die Texte und Fotos in unseren Blogs, die aktuellen Infos wie immer bei Facebook und überall da, wo der moderne Mensch heute noch so unterwegs ist. Ich verabschiede mich in den Sprachen der Welt, die Sie ganz sicher auch an der Costa de la Luz hören werden. Goodbye, au revoir, hey, farewell, tschüss, auf Wiederloge, servus, das wieder ein Jahr, jüligül, marhaba und shalom und natürlich adios.
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1: Mein Name ist Sascha Büsseler. Viele Grüße an die Hörer der Radio Reise mit Alex.
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0: Hasta pronto. Bleiben Sie schön reisefreudig, meine Damen und Herren, denn es gibt noch mindestens 1000 Orte in dieser Welt zu entdecken. In diesem Sinne.
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12: Ich bin Dirk Justus. Eine der wichtigsten Verkehrsadern in den Alpen ist heute dicht. Die Brenner Autobahn zwischen Österreich und Italien ist komplett gesperrt. Grund ist eine größere Demo. Genervte Anwohner in Tirol protestieren gegen Lärm und Staus. Die Behörden raten, wer in der Region aufs Auto verzichten kann, sollte das auch machen. Das Millionendebakel um die Pkw-Maut hat für Ex-Verkehrsminister Scheuer ein juristisches Nachspiel. Das Landgericht Berlin hat jetzt die Anklage gegen den CSU-Politiker zugelassen. Scheuer soll vor dem Bundestagsuntersuchungsausschuss zur Maut gelogen haben. Er bestreitet das. US-Präsident Trump will nur dann ein Abkommen mit dem Iran schließen, wenn seine Grundbedingungen erfüllt sind. Das hat das Weiße Haus nach neuen Beratungen erklärt. Eine der Grundbedingungen sei, dass Teheran niemals eine Atomwaffe besitzen dürfe. Der Iran hatte zuvor erklärt, es gebe noch gar keine Vereinbarung. Die in ein Wohnhaus in Rumänien eingeschlagene Drohne ist aus Russland, das hat das NATO-Oberkommando bestätigt. Durch den Drohneneinschlag wurden in der rumänischen Stadt Galați nahe der ukrainischen Grenze 2 Menschen verletzt. Russland verdächtigt dagegen Kiew. Das Filmdrama In die Sonne schauen ist bei der Verleihung des Deutschen Filmpreises als bester Spielfilm ausgezeichnet worden. Regisseurin Mascha Schilinski erhielt bei der Gala am Abend in Berlin die begehrte Lola. Die Preise für die beste weibliche und männliche Hauptrolle gingen an Senta Berger und August Diehl.
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11: Derzeit liegt über der gesamten Thonregion ein stark bewölkter Himmel. In Heilbronn haben wir 19 Grad, in Hohenlohe und im Ostalbkreis gibt es jeweils 18 Grad. Im Laufe des Vormittags zieht leichter Regen auf, im weiteren Tagesverlauf steigen die Temperaturen dann auf bis zu 28 Grad, dazu lockern die Wolken später auf. In der Nacht kühlt es in der gesamten Thonregion auf um die 18 Grad ab. Morgen wird's wechselhaft mit Schauern und Gewittern. Die Höchstwerte liegen bei rund 27 Grad.
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13: Achtung auf der A8 in Richtung München. Zwischen Kirchhantec Ost und Eichelberg steht ein defektes Fahrzeug. 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
4: Ich bin Dirk Justus. Millionen Fahrzeuge nutzen jedes Jahr die Brenner-Autobahn zwischen Österreich und Italien. Heute allerdings geht dort gar nichts, die Autobahn ist komplett gesperrt. Denn genervte Anwohner demonstrieren gegen Lärm und die vielen Staus. Der ADAC rechnet damit, dass über 30.000 Reisende betroffen sind. Im Zusammenhang mit dem Millionendebakel um die Pkw-Maut soll Ex-Verkehrsminister Scheuer vor Gericht. Das Landgericht Berlin hat jetzt Anklage wegen Falschaussage gegen den CSU-Politiker zugelassen. Er soll vor dem Mautuntersuchungsausschuss gelogen haben. Scheuer bestreitet das. Der Iran hat US-Darstellungen über eine Vereinbarung zu einer verlängerten Waffenruhe widersprochen. Es gebe noch kein Abkommen, hieß es aus Teheran. US-Präsident Trump erklärte, er werde nur ein Abkommen unterschreiben, wenn seine Grundbedingungen erfüllt sind. Etwa, dass der Iran niemals eine Atomwaffe besitzen dürfe. Die Preise in Deutschland sind im Mai nicht so stark angestiegen wie noch zuletzt. Die Inflationsrate ist auf 2,6% im Vergleich zum Vorjahresmonat zurückgegangen. Im April waren es noch 2,9%. Preistreiber ist weiterhin vor allem Energie. Lebensmittel sind dagegen kaum teurer geworden. Die Vorbereitung der deutschen Nationalmannschaft auf die Fußball-WM geht in die heiße Phase. Aktuell läuft das Trainingslager in Herzogenaurach. Sonntag testet das DFB-Team in Mainz gegen Finnland. Nächste Woche gibt es die Generalprobe in Chicago gegen die USA. Das erste WM-Vorrundenspiel findet in gut zwei Wochen gegen Curaçao statt.
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5: Aktuell gibt's bei uns in der gesamten Tonregion einen stark bewölkten Himmel. In Heilbronn und im Ostalbkreis liegen die Werte bei 19 Grad, in Hohenlohe sind es 18 Grad. Im Laufe des Vormittags ziehen immer wieder Schauer durch, dazu gibt's leichten Regen. Gegen Mittag lässt der Regen nach, die Wolken lockern stellenweise auf, am Nachmittag kommt dann auch die Sonne häufiger durch. Heute Nacht sinken die Temperaturen auf etwa 16 bis 17 Grad, dabei bleibt es stark bewölkt. 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
2: Ich bin Dirk Justus. Millionen Fahrzeuge nutzen jedes Jahr die Brenner-Autobahn zwischen Österreich und Italien. Heute allerdings geht dort gar nichts, die Autobahn ist komplett gesperrt. Denn genervte Anwohner demonstrieren gegen Lärm und die vielen Staus. Der ADAC rechnet damit, dass über 30.000 Reisende betroffen sind. Im Zusammenhang mit dem Millionendebakel um die Pkw-Maut soll Ex-Verkehrsminister Scheuer vor Gericht. Das Landgericht Berlin hat jetzt Anklage wegen Falschaussage gegen den CSU-Politiker zugelassen. Er soll vor dem Mautuntersuchungsausschuss gelogen haben. Scheuer bestreitet das. Der Iran hat US-Darstellungen über eine Vereinbarung zu einer verlängerten Waffenruhe widersprochen. Es gebe noch kein Abkommen, hieß es aus Teheran. US-Präsident Trump erklärte, er werde nur ein Abkommen unterschreiben, wenn seine Grundbedingungen erfüllt sind. Etwa, dass der Iran niemals eine Atomwaffe besitzen dürfe. Die Preise in Deutschland sind im Mai nicht so stark angestiegen wie noch zuletzt. Die Inflationsrate ist auf 2,6% im Vergleich zum Vorjahresmonat zurückgegangen. Im April waren es noch 2,9%. Preistreiber ist weiterhin vor allem Energie. Lebensmittel sind dagegen kaum teurer geworden. Die Vorbereitung der deutschen Nationalmannschaft auf die Fußball-WM geht in die heiße Phase. Aktuell läuft das Trainingslager in Herzogenaurach. Sonntag testet das DFB-Team in Mainz gegen Finnland. Nächste Woche gibt es die Generalprobe in Chicago gegen die USA. Das erste WM-Vorrundenspiel findet in gut 2 Wochen gegen Curaçao statt.
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3: Derzeit gibt's bei uns einen stark bewölkten Himmel. In Heilbronn liegen die Temperaturen in den frühen Morgenstunden bei 19 Grad. In Hohenlohe und im Ostalbkreis sind es jeweils 18 Grad. Im Laufe des Vormittags zieht leichter Regen durch. Danach lockern die Wolken auf und die Sonne kommt zum Nachmittag hin immer öfter durch. In der Nacht kühlt es in der gesamten Tonregion auf um die 18 Grad ab. Morgen wird's wechselhaft mit einem Mix aus Wolken und Sonne. Dazu gibt's immer wieder Schauer und einzelne Gewitter bei Höchstwerten um die 25 Grad.
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4: Achtung auf der A3, Frankfurt Richtung Würzburg. Zwischen Marktheidenfeld und Wertheim-Lengfurt ist der rechte Fahrstreifen wegen eines Unfalls gesperrt. 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
4: Ich bin Dirk Justus. Millionen Fahrzeuge nutzen jedes Jahr die Brenner-Autobahn zwischen Österreich und Italien. Heute allerdings geht dort gar nichts, die Autobahn ist komplett gesperrt. Denn genervte Anwohner demonstrieren gegen Lärm und die vielen Staus. Der ADAC rechnet damit, dass über 30.000 Reisende betroffen sind. Im Zusammenhang mit dem Millionendebakel um die Pkw-Maut soll Ex-Verkehrsminister Scheuer vor Gericht. Das Landgericht Berlin hat jetzt Anklage wegen Falschaussage gegen den CSU-Politiker zugelassen. Er soll vor dem Mautuntersuchungsausschuss gelogen haben. Scheuer bestreitet das. Der Iran hat US-Darstellungen über eine Vereinbarung zu einer verlängerten Waffenruhe widersprochen. Es gebe noch kein Abkommen, hieß es aus Teheran. US-Präsident Trump erklärte, er werde nur ein Abkommen unterschreiben, wenn seine Grundbedingungen erfüllt sind. Etwa, dass der Iran niemals eine Atomwaffe besitzen dürfe. Die Preise in Deutschland sind im Mai nicht so stark angestiegen wie noch zuletzt. Die Inflationsrate ist auf 2,6% im Vergleich zum Vorjahresmonat zurückgegangen. Im April waren es noch 2,9%. Preistreiber ist weiterhin vor allem Energie. Lebensmittel sind dagegen kaum teurer geworden. Die Vorbereitung der deutschen Nationalmannschaft auf die Fußball-WM geht in die heiße Phase. Aktuell läuft das Trainingslager in Herzogenaurach. Sonntag testet das DFB-Team in Mainz gegen Finnland. Nächste Woche gibt es die Generalprobe in Chicago gegen die USA. Das erste WM-Vorrundenspiel findet in gut zwei Wochen gegen Curaçao statt.
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5: Aktuell haben wir bei uns einen stark bewölkten Himmel. In Heilbronn liegen die Temperaturen derzeit bei 18 Grad. In Hohenlohe und im Ostalbkreis gibt es jeweils etwa 18 Grad. Im Laufe des Vormittags setzt leichter Regen ein, der bis zum Mittag anhält, bevor die Wolken am Nachmittag auflockern. Heute Nacht kühlt es in der gesamten Tonregion auf rund 17 Grad ab. Morgen wird's unbeständig, mit einigen Schauern und Gewittern, bei Höchstwerten um die 23 bis 25 Grad.
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6: Achtung, auf der A6 von Heilbronn Richtung Nürnberg, beim Kreuz Feuchtwangen-Kreilsheim ist ein defektes Fahrzeug. Auf der A3 von Frankfurt Richtung Würzburg gab es zwischen Marktheidenfeld und Wertheim-Lengfurt einen Unfall, der rechte Fahrstreifen ist gesperrt. Noch mehr Verkehr, ausführlich zum Nachlesen, findet ihr auf radioton.de und in unserer App.
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3: Ich bin Hanna Messerschmidt. Eine der wichtigsten Verkehrsadern in den Alpen ist heute dicht. Die Brenner-Autobahn zwischen Österreich und Italien ist komplett gesperrt. Grund ist eine größere Demo. Genervte Anwohner in Tirol protestieren gegen Lärm und Staus. Die Behörden raten, wer in der Region aufs Auto verzichten kann, sollte das auch machen. Die Kritik an den hohen Ticketpreisen für die Fußball-WM reißt nicht ab. Mehrere DFB-Sponsoren sind jetzt mit eingestiegen, berichtet Welt am Sonntag. Fußball als weltweiter Volkssport Nummer 1 müsse für alle Fans erschwinglich bleiben, heißt es demnach von VW. Auch Bitburger äußerte sich ähnlich. US-Präsident Trump will nur dann ein Abkommen mit dem Iran schließen, wenn seine Grundbedingungen erfüllt sind. Das hat das Weiße Haus nach neuen Beratungen erklärt. Eine der Grundbedingungen sei, dass Teheran niemals eine Atomwaffe besitzen dürfe. Der Iran hatte zuvor erklärt, es gebe noch gar keine Vereinbarung. Die FDP bangt um ihre Existenz und will das Comeback mit einem 74-jährigen Urgestein an der Spitze schaffen. Heute soll Wolfgang Kubicki zum neuen Parteichef gewählt werden. Kubicki steht für markige Sprüche und gezielte Provokationen und einen eher rechtsliberalen Kurs in der FDP. In der Fußball-Champions League steht heute das Finale an. Titelverteidiger Paris Saint-Germain trifft auf den englischen Meister FC Arsenal mit DFB-Stürmer Kai Havertz. Anstoß in Budapest, 18 Uhr. Geleitet wird die Partie vom deutschen Schiedsrichter Daniel Siebert.
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4: Aktuell haben wir bei uns einen stark bewölkten Himmel, dabei bleibt es trocken. In Heilbronn liegen die Temperaturen am frühen Morgen bei 18 Grad, in Hohenlohe und im Ostalbkreis gibt es jeweils 18 Grad. Im Tagesverlauf ziehen immer wieder Schauer durch, ab dem Nachmittag lockern die Wolken etwas auf und die Sonne kommt zeitweise durch. In der Nacht sinken die Werte auf 15 bis 17 Grad. Morgen wird's wechselhaft mit Gewittern, dazu erreichen die Höchstwerte um die 25 Grad.
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5: Achtung, auf der A6 von Heilbronn Richtung Nürnberg im Bereich Kreuz Feuchtwangen-Kralsheim. Dort gibt es eine Gefahr durch ein defektes Fahrzeug. 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
18: Ich bin Hanna Messerschmidt. Eine der wichtigsten Verkehrsadern in den Alpen ist heute dicht. Die Brenner-Autobahn zwischen Österreich und Italien ist komplett gesperrt. Grund ist eine größere Demo. Genervte Anwohner in Tirol protestieren gegen Lärm und Staus. Die Behörden raten, wer in der Region aufs Auto verzichten kann, sollte das auch machen. Die Kritik an den hohen Ticketpreisen für die Fußball-WM reißt nicht ab. Mehrere DFB-Sponsoren sind jetzt mit eingestiegen, berichtet Welt am Sonntag. Fußball als weltweiter Volkssport Nummer 1 müsse für alle Fans erschwinglich bleiben, heißt es demnach von VW. Auch Bitburger äußerte sich ähnlich. US-Präsident Trump will nur dann ein Abkommen mit dem Iran schließen, wenn seine Grundbedingungen erfüllt sind. Das hat das Weiße Haus nach 9 Beratungen erklärt. Eine der Grundbedingungen sei, dass Teheran niemals eine Atomwaffe besitzen dürfe. Der Iran hatte zuvor erklärt, es gebe noch gar keine Vereinbarung. Die FDP bangt um ihre Existenz und will das Comeback mit einem 74-jährigen Urgestein an der Spitze schaffen. Heute soll Wolfgang Kubicki zum neuen Parteichef gewählt werden. Kubicki steht für markige Sprüche und gezielte Provokationen und einen eher rechtsliberalen Kurs in der FDP. In der Fußball-Champions League steht heute das Finale an. Titelverteidiger Paris Saint-Germain trifft auf den englischen Meister FC Arsenal mit DFB-Stürmer Kai Havertz. Anstoß in Budapest, 18 Uhr. Geleitet wird die Partie vom deutschen Schiedsrichter Daniel Siebert.
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19: Aktuell haben wir bei uns einen stark bewölkten Himmel. In Heilbronn liegen die Temperaturen am Morgen bei 18 Grad. In Hohenlohe und im Ostalbkreis gibt es ebenfalls 18 Grad. Im Laufe des Vormittags zieht leichter Regen durch. Zwischendurch gibt es auch Gewitter mit Blitz und Donner, bevor sich die Wolken am Nachmittag auflockern und die Sonne durchkommt. In der Nacht kühlt es in der gesamten Tonregion auf rund 15 Grad ab. Örtlich ziehen nochmal Gewitter durch. Morgen wird es wechselhaft mit Schauern und Gewittern. Dazu steigen die Werte tagsüber auf etwa 24 bis 27 Grad.
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17: Ich bin Hanna Messerschmidt. Millionen Fahrzeuge nutzen jedes Jahr die Brenner-Autobahn zwischen Österreich und Italien. Heute allerdings geht dort gar nichts. Die Autobahn ist komplett gesperrt. Denn genervte Anwohner demonstrieren gegen Lärm und die vielen Staus. Der ADAC rechnet damit, dass über 30.000 Reisende betroffen sind. Auch von einigen DFB-Sponsoren gibt es jetzt Kritik an den hohen Ticketpreisen bei der Fußball-WM. Wie Welt am Sonntag berichtet, heißt es unter anderem von VW, Fußball als weltweiter Volkssport Nummer 1 müsse für alle Fans erschwinglich bleiben. Die FIFA rechnet mit Rekordeinnahmen von 11 Milliarden Euro durch das Turnier. Mit 74 Jahren soll er für einen Neustart stehen. Wolfgang Kubicki will sich heute zum neuen FDP-Chef wählen lassen. Mit Hau-drauf-Sprüchen macht Kubicki seit Jahrzehnten Politik und Schlagzeilen. Jetzt will er seine Popularität nutzen, um die FDP wieder zu beleben. Die G7-Digitalminister haben in Paris Grundsätze für mehr Kinderschutz im Internet beschlossen. Dazu gehören Alterschecks und härteres Vorgehen gegen illegale Inhalte. Die Runde ist die Vorbereitung für den G7-Gipfel im Juni im französischen Evian. Es ist das Duell Titelverteidiger und französischer Meister gegen Premier League-Sieger. Im Finale der Champions League spielen heute Paris Saint-Germain und der FC Arsenal gegeneinander. Für die Engländer wäre es der erste Titel in der Königsklasse.
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18: Aktuell haben wir bei uns einen stark bewölkten Himmel. In Heilbronn liegen die Temperaturen am Morgen bei 19 Grad. In Hohenlohe und im Ostalbkreis sind es jeweils 19 Grad. Im Laufe des Tages steigen die Werte auf bis zu 29 Grad. Dabei lockern die Wolken zum Abend hin auf und die Sonne kommt durch. In der Nacht kühlt es auf rund 22 Grad ab. Morgen wird's wechselhaft mit zeitweisen Schauern und Gewittern bei Höchstwerten um die 27 Grad.
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15: Achtet auf der A6 von Heilbronn Richtung Mannheim bei der Anschlussstelle Sinsheim auf ein defektes Fahrzeug. Noch mehr Verkehr ausführlich zum Nachlesen findet ihr auf radioton.de und in unserer App.
19: Ob Anhänger, Mülltonne oder Laser, ob Stau auf der A6, Unfall auf der B27 oder stockend auf der A81. Sagt uns Bescheid. 0800 50 65 3x die 0.
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17: Ich bin Hanna Messerschmidt. Millionen Fahrzeuge nutzen jedes Jahr die Brenner-Autobahn zwischen Österreich und Italien. Heute allerdings geht dort gar nichts. Die Autobahn ist komplett gesperrt. Denn genervte Anwohner demonstrieren gegen Lärm und die vielen Staus. Der ADAC rechnet damit, dass über 30.000 Reisende betroffen sind. Auch von einigen DFB-Sponsoren gibt es jetzt Kritik an den hohen Ticketpreisen bei der Fußball-WM. Wie Welt am Sonntag berichtet, heißt es unter anderem von VW, Fußball als weltweiter Volkssport Nummer 1 müsse für alle Fans erschwinglich bleiben. Die FIFA rechnet mit Rekordeinnahmen von 11 Milliarden Euro durch das Turnier. Mit 74 Jahren soll er für einen Neustart stehen. Wolfgang Kubicki will sich heute zum neuen FDP-Chef wählen lassen. Mit Hau-drauf-Sprüchen macht Kubicki seit Jahrzehnten Politik und Schlagzeilen. Jetzt will er seine Popularität nutzen, um die FDP wieder zu beleben. Die G7-Digitalminister haben in Paris Grundsätze für mehr Kinderschutz im Internet beschlossen. Dazu gehören Alterschecks und härteres Vorgehen gegen illegale Inhalte. Die Runde ist die Vorbereitung für den G7-Gipfel im Juni im französischen Evian. Es ist das Duell Titelverteidiger und französischer Meister gegen Premier League-Sieger. Im Finale der Champions League spielen heute Paris Saint-Germain und der FC Arsenal gegeneinander. Für die Engländer wäre es der erste Titel in der Königsklasse.
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18: Aktuell haben wir bei uns einen stark bewölkten Himmel. In Hohenlohe fällt gerade leichter Regen. In Heilbronn und im Ostalbkreis liegen die Temperaturen am Morgen bei jeweils 19 Grad. In Hohenlohe gibt's 19 Grad. Im Laufe des Vormittags lockern die Wolken in Hohenlohe auf. Der Regen hört auf, während es in den anderen beiden Regionen weiterhin stark bewölkt bleibt. Zum Abend hin klettern die Werte auf bis zu 28 Grad. Danach kommt die Sonne immer öfter durch. In der Nacht sinken die Temperaturen auf um die 16 Grad. Morgen ziehen immer wieder Schauer durch. Nachmittags gibt's Gewitter mit Blitz und Donner. Dazu werden Höchstwerte um die 28 Grad erreicht.
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19: Achtung, auf der A6 in Heilbronn Richtung Nürnberg. Im Bereich Kreuz Feuchtwangen-Keilsheim steht ein defektes Fahrzeug. Auch auf der A6 von Heilbronn Richtung Mannheim ist ein defektes Fahrzeug zwischen Sinsheim und Wiesloch-Raunberg. Noch mehr Verkehr, ausführlich zum Nachlesen, findet ihr auf radioton.de und in unserer App.
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12: Ich bin Hanna Messerschmidt. Eine der wichtigsten Verkehrsadern in den Alpen ist heute dicht. Die Brenner-Autobahn zwischen Österreich und Italien ist komplett gesperrt. Grund ist eine größere Demo. Genervte Anwohner in Tirol protestieren gegen Lärm und Staus. Die Behörden raten, wer in der Region aufs Auto verzichten kann, sollte das auch machen. Die Kritik an den hohen Ticketpreisen für die Fußball-WM reißt nicht ab. Mehrere DFB-Sponsoren sind jetzt mit eingestiegen, berichtet Welt am Sonntag. Fußball als weltweiter Volkssport Nummer 1 müsse für alle Fans erschwinglich bleiben, heißt es demnach von VW. Auch Bitburger äußerte sich ähnlich. Von vielen schon totgesagt will die FDP nun das Comeback schaffen mit einem 74 Jahre alten Hoffnungsträger. Heute will sich Wolfgang Kubicki zum Parteichef wählen lassen. Den Job hat er sicher. Sein einziger Konkurrent Henning Höhne verzichtet auf die Kandidatur und will Vize werden. US-Präsident Trump will nur dann ein Abkommen mit dem Iran schließen, wenn seine Grundbedingungen erfüllt sind. Das hat das Weiße Haus nach neuen Beratungen erklärt. Eine der Grundbedingungen sei, dass Teheran niemals eine Atomwaffe besitzen dürfe. Der Iran hatte zuvor erklärt, es gebe noch gar keine Vereinbarung. In Laos ist ein erster Goldsucher aus einer überfluteten Höhle gerettet worden. Rettungskräfte hatten zuvor tagelang Wasser abgepumpt und zogen ihn aus dem engen Stollen. Vier weitere Eingeschlossene sollen jetzt nacheinander rausgeholt werden. Sie sitzen seit anderthalb Wochen in der alten Mine fest.
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13: Aktuell gibt's bei uns einen stark bewölkten Himmel. In Hohenlohe fällt dazu leichter Regen. In Heilbronn liegen die Temperaturen am Vormittag bei 19 Grad, in Hohenlohe ebenfalls 19 Grad und im Ostalbkreis 20 Grad. Im Tagesverlauf lockern die Wolken auf, die Sonne kommt immer öfter durch und die Werte steigen auf bis zu 28 Grad an. In der Nacht sinken die Temperaturen auf rund 16 Grad ab. Morgen wird's wechselhaft mit Schauern und Gewittern, dazu erreichen die Höchstwerte um die 27 Grad.
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14: Achtung, auf der A6 Heilbronn Richtung Nürnberg. Im Bereich Kreuzfeuchtwangen-Kralsheim steht ein defektes Fahrzeug. Fahrt dort bitte besonders vorsichtig. 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

0: Was ist euer absoluter Lieblingshit? Ihr hört Radioton, guten Morgen. Wir wollen mit euch den Jubeljuni feiern und spielen noch mehr von euren Radioton-Lieblingshits. Am Montag geht's los. Diese Woche habt ihr uns eure Songwünsche ganz fleißig geschickt. So wie zum Beispiel Steffi aus Geildorf. Die hat sich bei unserer Caro gemeldet.
1: Steffi aus Geildorf, die hat per WhatsApp geschrieben und meinte, für mich gehören die Spice Girls auf meine Sommerplaylist auf jeden Fall mit drauf. Aber da läuft ständig immer nur Wannabe. Ja, den Klassiker kennen wir natürlich, darf auch auf keiner 90er-Party fehlen. Sie wünscht sich von den Mädels aber noch einen anderen Song, der immer so ein bisschen hinten runterfällt, aber mindestens genauso gut ist, schreibt Steffi. Und zwar Move Over, im Jahr drauf erschienen von den Spice Girls, war damals für eine Pepsi-Werbekampagne. Und ich finde, er hat auch einen richtig guten Groove. Muss auf jeden Fall mit drauf auf die Playlist vom Jubeljuni. Danke, Steffi, für deinen Wunsch.
0: Ja, und ist auch wirklich ein ganz arg toller Song von den Spice Girls. Und den haben wir natürlich dann auch direkt für Steffi gespielt. Radioton versorgt euch immer mit euren Lieblingshits. Und vielleicht ist euer Wunsch im Jubeljuni ja auch mit dabei. Schön.

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12: Derzeit zeigt sich bei uns ein stark bewölkter Himmel. In Hohenlohe gibt es dazu leichten Regen. In Heilbronn haben wir am Vormittag 19 Grad. In Hohenlohe sind es ebenfalls 19 Grad. Und im Ostalbkreis 20 Grad. Im weiteren Tagesverlauf lockern die Wolken auf. Zwischendurch kommt die Sonne durch und die Werte steigen auf bis zu 28 Grad. In der Nacht kühlt es ab auf um die 16 Grad. Morgen wird es wechselhaft mit einem Mix aus Wolken und Sonne. Nachmittags ziehen Schauer und Gewitter durch.
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14: A8 Stuttgart Richtung München. Achtung, zwischen Eichelberg und Mühlhausen, da steht ein defektes Fahrzeug auf der Strecke. Auch auf der A6 von Heilbronn Richtung Mannheim gibt's Probleme. Im Bereich Anschlussstelle Sinsheim ist ein Fahrzeug liegen geblieben. Noch mehr Verkehr ausführlich zum Nachlesen findet ihr auf radioton.de und in unserer App.
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14: Ich bin Hanna Messerschmidt. Sturm und Gewitter haben in Teilen Deutschlands für Probleme gesorgt. In NRW liefen vielerorts Keller voll, Bäume stürzten um. Es gab Probleme im Bahnverkehr. Mehrere Events mussten unterbrochen werden. Auch am Hamburger Flughafen kam es zu Verzögerungen. Heute und morgen könnte es erneut ungemütlich werden. Millionen Fahrzeuge nutzen jedes Jahr die Brenner-Autobahn zwischen Österreich und Italien. Heute allerdings geht dort gar nichts. Die Autobahn ist komplett gesperrt. Denn genervte Anwohner demonstrieren gegen Lärm und die vielen Staus. Der ADAC rechnet damit, dass über 30.000 Reisende betroffen sind. Mit 74 Jahren soll er für einen Neustart stehen. Wolfgang Kubicki will sich heute zum neuen FDP-Chef wählen lassen. Mit Haut-drauf-Sprüchen macht Kubicki seit Jahrzehnten Politik und Schlagzeilen. Jetzt will er seine Popularität nutzen, um die FDP wieder zu beleben. Die in ein Wohnhaus in Rumänien eingeschlagene Drohne ist aus Russland. Das hat das NATO-Oberkommando bestätigt. Durch den Drohneneinschlag wurden in der rumänischen Stadt Galati nahe der ukrainischen Grenze zwei Menschen verletzt. Russland verdächtigt dagegen Kiew. Es ist das Duell Titelverteidiger und französischer Meister gegen Premier League-Sieger. Im Finale der Champions League spielen heute Paris Saint-Germain und der FC Arsenal gegeneinander. Für die Engländer wäre es der erste Titel in der Königsklasse.
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15: Derzeit haben wir bei uns einen stark bewölkten Himmel. In Hohenlohe gibt's gerade noch leichte Schauer. In Heilbronn und im Ostalbkreis liegen die Temperaturen am Vormittag bei 20 Grad. In Hohenlohe sind's ebenfalls 20 Grad. Im weiteren Tagesverlauf steigen die Werte auf bis zu 28 Grad. Dazu lockern die Wolken auf und die Sonne kommt immer öfter durch. In der Nacht sinken die Temperaturen auf 16 bis 19 Grad. Morgen wird's wechselhaft mit Wolken und Sonne. Am Nachmittag ziehen Gewitter durch.
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16: Achtung auf der A8 von München Richtung Stuttgart. Zwischen Eichelberg und Kirchheimteck Ost steht ein defektes Fahrzeug. Ähnliches auf der A8 Stuttgart Richtung München. Zwischen Eichelberg und Mühlhausen ebenfalls eine Panne. Auf der A7 von Würzburg Richtung Ulm ist der Standstreifen zwischen Feuchtwangen West und Dinkelsbühl-Fichtenau durch ein defektes Fahrzeug blockiert. Noch mehr Verkehr ausführlich zum Nachlesen findet ihr auf radioton.de und in unserer App.
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habt ihr denn dieses Wochenende so vor? Gestern Abend war ja die Radioton-Partynacht auf dem Weingut Kurz Wagner. Heute steigt da in Thalheim schon wieder die nächste Sause. Und zwar eine Sommerschlagerparty. Los geht's um 19 Uhr. Saisonabschluss feiern heute Abend doch übrigens die Handball-Bundesliga-Frauen der Sportunion Neckarsulm. Im Heimspieltag geht's gegen den VfL Oldenburg. Und am Sonntag startet auch der Neckar-Cup 2.0 in Bad Rappenau. Ein Tennisturnier auf internationalem Niveau. Rund um die Spieltage steigen auch mehrere Partys, zum Beispiel die 80er-90er-Party am Mittwoch oder die Lettennacht am Donnerstag. Wie immer ganz schön viel los in der Tonregion. Genießt die Sonne am Wochenende.

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21: Aktuell haben wir bei uns einen stark bewölkten Himmel. In Heilbronn und in Hohenlohe liegen die Temperaturen am Vormittag jeweils bei rund 20 Grad. Im Ostalbkreis gibt es 21 Grad. Im weiteren Tagesverlauf lockern die Wolken auf, die Sonne kommt immer öfter durch. Dabei steigen die Werte auf bis zu 28 Grad. In der Nacht geht es in der gesamten Tonregion auf um die 16 Grad zurück. Dazu bleibt es überwiegend stark bewölkt. Morgen ziehen immer wieder Schauer und Gewitter durch.

0: Wertheim-Lengfurt und Helmstadt liegen Reifenteile auf der Fahrbahn. Zwei defekte Fahrzeuge auf der A7 in Richtung Ulm. Zwischen Ahlen, Oberkochen und Heidenheim blockiert ein Fahrzeug die Strecke. Ein weiteres steht zwischen Dinkelsbühl, Fichtenau und Ellwangen. Ebenfalls auf der A6 von Mannheim nach Heilbronn gibt es ein defektes Fahrzeug zwischen Bad Rappenau und Heilbronn unter Eisesheim. Noch mehr Verkehr, ausführlich zum Nachlesen, findet ihr auf radioton.de und in unserer App.
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15: Ich bin Hanna Messerschmidt. Eine der wichtigsten Verkehrsadern in den Alpen ist heute dicht. Die Brenner Autobahn zwischen Österreich und Italien ist komplett gesperrt. Grund ist eine größere Demo. Genervte Anwohner in Tirol protestieren gegen Lärm und Staus. Die Behörden raten, wer in der Region aufs Auto verzichten kann, sollte das auch machen. Unwetter sind seit dem Abend über Teile Deutschlands hinweggezogen. Vor allem in NRW liefen zahlreiche Keller voll, Bäume stürzten um. Es gab Probleme im Bahnverkehr. Auch am Hamburger Flughafen kam es zu Verzögerungen, mehrere Events mussten unterbrochen werden. Auch jetzt am Wochenende könnte es ungemütlich werden. Die FDP bangt um ihre Existenz und will das Comeback mit einem 74-jährigen Urgestein an der Spitze schaffen. Heute soll Wolfgang Kubicki zum neuen Parteichef gewählt werden. Kubicki steht für markige Sprüche und gezielte Provokationen und einen eher rechtsliberalen Kurs in der FDP. In der Fußball-Champions League steht heute das Finale an. Titelverteidiger Paris Saint-Germain trifft auf den englischen Meister FC Arsenal mit DFB-Stürmer Kai Havertz. Anstoß in Budapest, 18 Uhr. Geleitet wird die Partie vom deutschen Schiedsrichter Daniel Siebert.
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17: Aktuell gibt's bei uns einen Mix aus Wolken und leichtem Regen. In Heilbronn haben wir gerade 20 Grad, in Hohenlohe ebenfalls 20 Grad und im Ostalbkreis 22 Grad. Im Laufe des Tages lockern die Wolken auf, die Sonne kommt durch und die Temperaturen steigen auf bis zu 27 Grad. In der Nacht kühlt es sich in der gesamten Thurnregion auf um die 16 Grad ab. Morgen startet ihr mit einem Wechsel aus Sonne und Wolken. Später ziehen dann Gewitter durch, bei Höchstwerten um die 28 Grad.
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18: Achtung, auf der A3 von Frankfurt Richtung Würzburg. Zwischen Wertheim-Lenkfurt und Helmstadt steht ein defektes Fahrzeug. Weiter geht's auf der A7 Richtung Ulm. Zwischen Rothenburg ob der Tauber und Wörnitz gibt es ein weiteres defektes Fahrzeug. In die andere Richtung, auf der A7 von Ulm Richtung Würzburg, findet ihr zwischen Dinkelsbühl-Fichtenau und Feuchtwangen-West ebenfalls ein defektes Fahrzeug. Und Richtung Ulm zwischen Ahlen-Oberkochen und Heidenheim ist auf der A7 erneut ein defektes Fahrzeug gemeldet. Noch mehr Verkehr ausführlich zum Nachlesen findet ihr auf radioton.de und in unserer App.
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0: los. Guten Morgen, Tabita hier von Radioton. Ja, wir haben ja diese Woche eine Kettentauschgeschichte mit euch gestartet. Petra aus Öhringen wollte unseren Tischgrill haben und hat uns dafür dann die hier angeboten.
1: Ich hätte zwei tolle Barhocker. Die sind aus Metall und Plastik und voll stylisch. Einfach nicht mehr passend zu meiner neuen Küche.
0: Diese Barhocker hat Kollege Franjo dann auf Hochglanz poliert und Caro und der Megis, die haben auch wirklich sich alle Mühe gegeben, uns davon zu überzeugen, dass diese Barhocker auch an euch weitergehen.
2: Sie sind auf der Suche nach einem passenden Hocker für ihre langweilige Kellerbar.
3: Woher bekomme ich nun einen passenden Hocker für meine langweilige Kellerbar?
2: Sie haben Glück, denn dank diesen edlen Barhockern verwandelt sich ihre Kellerbar in eine Wohlfühloase. Und dank der 360 Grad Drehbarkeit der Sitzfläche behalten Sie von nun an immer den Durchblick. Machen Sie jetzt den Schritt in die Zukunft des Barhocker-Zeitalters.
0: Ja, Reklame hin und her, ne? Die Barhocker wollte dann trotzdem keiner. Zumindest wollte niemand was dafür hergeben. Ja, warum das denn nicht? Unser Megis hat drei gute Gründe gefunden.
4: Also wie aus verschiedensten Quellen hervorgeht, ist in Heilbronn die Barhockerdichte einfach zu hoch. Also ich würde schon fast von einer Barhockerplage sprechen. Das ist dann natürlich, wie wenn man einen Stein auf einen Kiesweg wirft.
0: Klar, ja. Naja, jetzt stehen die Dinger halt beim Chef im Büro. Der freut sich riesig, aber so ist das halt, ne?

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19: Aktuell gibt es bei uns leichte Schauer. In Heilbronn liegen die Temperaturen am Vormittag bei 21 Grad. In Hohenlohe sind es ebenfalls 21 Grad und im Ostalbkreis 23 Grad. Im Laufe des Tages ziehen immer wieder Wolken durch. Zwischendurch lockert es aber auch mal auf. Zum Abend hin klettern die Werte noch ein bisschen. In der Nacht sinken sie dann auf rund 16 Grad ab. Morgen startet ihr mit wechselnder Bewölkung in den Tag. Am Nachmittag ziehen Gewitter durch. Dazu gibt es Höchstwerte um die 28 Grad.
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6: Achtung, auf der A7 von Ulm Richtung Würzburg zwischen Ahlen-Oberkochen und Ahlen-Westhausen blockiert ein defektes Fahrzeug die Strecke. Ebenfalls auf der A7 noch einmal Ulm Richtung Würzburg. Achtung, zwischen Dinkelsbühl-Fichtenau und Feuchtwangen-West auf ein weiteres defektes Fahrzeug. In die Gegenrichtung, also von Würzburg Richtung Ulm, findet ihr zwischen Rothenburg ob der Tauber und Wörnitz ein Pannenfahrzeug. Auch auf der A3 von Frankfurt Richtung Würzburg ist ein defektes Fahrzeug aufgetaucht, und zwar zwischen Wertheim-Lenkfurt und Helmstadt. Noch mehr Verkehr ausführlich zum Nachlesen findet ihr auf radioton.de und in unserer App.
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15: Ich bin Hanna Messerschmidt. Eine Drohnensichtung hat für Probleme am Münchner Flughafen gesorgt. Ein Pilot hatte am Vormittag Alarm geschlagen. Die Start- und Landebahnen wurden vorsorglich gesperrt. Finden konnte man die Drohne allerdings nicht, wie uns die Polizei gesagt hat. Mittlerweile ist der Flughafen wieder freigegeben. Millionen Fahrzeuge nutzen jedes Jahr die Brenner-Autobahn zwischen Österreich und Italien. Heute allerdings geht dort gar nichts, die Autobahn ist komplett gesperrt. Denn genervte Anwohner demonstrieren gegen Lärm und die vielen Staus. Der ADAC rechnet damit, dass über 30.000 Reisende betroffen sind. Auch von einigen DFB-Sponsoren gibt es jetzt Kritik an den hohen Ticketpreisen bei der Fußball-WM. Wie Welt am Sonntag berichtet, heißt es unter anderem von VW, Fußball als weltweiter Volkssport Nummer 1 müsse für alle Fans erschwinglich bleiben. Die FIFA rechnet mit Rekordeinnahmen von 11 Milliarden Euro durch das Turnier. Der Iran hat US-Darstellungen über eine Vereinbarung zu einer verlängerten Waffenruhe widersprochen. Es gebe noch kein Abkommen, hieß es aus Teheran. US-Präsident Trump erklärte, er werde nur ein Abkommen unterschreiben, wenn seine Grundbedingungen erfüllt sind. Etwa, dass der Iran niemals eine Atomwaffe besitzen dürfe. Das Drama In die Sonne schauen ist bei der Verleihung des Deutschen Filmpreises als bester Spielfilm ausgezeichnet worden. Regisseurin Mascha Schilinski erhielt bei der Gala am Abend in Berlin die begehrte Lola. Die Preise für die beste weibliche und männliche Hauptrolle gingen an Senta Berger und August Diehl.
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16: Derzeit ziehen bei uns immer wieder leichte Regenschauer durch. Dazwischen lockern die Wolken aber auch mal auf. In Heilbronn haben wir am Vormittag 23 Grad, in Hohenlohe 22 Grad und im Ostalbkreis 23 Grad. Im weiteren Tagesverlauf steigen die Temperaturen ein bisschen an. Die Wolken bleiben uns dabei erhalten. In der Nacht sinken die Werte auf rund 16 bis 18 Grad. Morgen gibt es einen Mix aus Wolken und Sonne. Dazu steigen die Höchstwerte auf etwa 27 bis 29 Grad.
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17: Achtung, auf der A6 Mannheim Richtung Heilbronn. Zwischen Bad Rappenau und Heilbronn-Untereisesheim steht ein defektes Fahrzeug. Auch auf der A81 Stuttgart Richtung Würzburg. Zwischen Heilbronn-Untergruppenbach und Weinsberg-Ellhofen gibt es ein defektes Fahrzeug. Auf der A7 Würzburg Richtung Ulm ist Vorsicht zwischen Rothenburg ob der Tauber und Wörnitz wegen eines defekten Fahrzeugs geboten. Ebenfalls auf der A7 in Richtung Ulm zwischen Ahlen-Oberkochen und Heidenheim trifft ihr auf ein weiteres defektes Fahrzeug. Noch mehr Verkehr, ausführlich zum Nachlesen, findet ihr auf radioton.de und in unserer App.
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0: Ja, mit diesem Hitzealarm hier haben wir diese Woche jemanden von euch gesucht, der sich nicht nur über ein Eis freut, sondern gleich auch die ganze Belegschaft mit beglücken kann. Ganz viele haben sich beworben, auch die Moni aus Marbach.
1: Ich habe gerade mitgekriegt, hier gibt's Eis für alle.
2: So ungefähr.
1: Ich bin Laborfahrerin in Ludwigsburg.
3: Und nicht, dass ihr mit dem Eis dann in die Reagenzgläser reinkleckert.
0: Das Los fiel dann aber auf Manfred aus Bad Rappenau.
2: Und es ist geworden Manfred aus Bad Rappenau. Und der arbeitet was und wo? Oh nein, das war noch das fröstelige Einfrieren. Wir wollen natürlich
3: das
2: wissen,
3: das fröstliche Einfrieren.
2: Wo Manfred aus Bad Rappenau arbeitet. Jetzt aber.
4: Wo arbeitest du denn?
5: Im Bauhof in Bad Rappenau.
4: Das heißt, ihr würdet euch bei über 30 Grad zum Start ins Wochenende auf eine ordentliche Ladung Eis von Radioton freuen.
5: Oh, danke schön. Danke, danke. Das freut mich. Vor allen Dingen meine Kollegen werden sich sehr darüber freuen. Die werden große Augen machen.
0: Radioton-Kollege Franjo ist dann gestern auch direkt hingefahren, hat das Eis ausgeliefert und die Jungs vom Bauhof wussten natürlich gar nichts.
6: Manfred, die wissen noch gar nichts, oder?
7: Die wissen gar nichts.
8: So, also Jungs, ich habe gestern bei Radioton angerufen und da habe ich mir gedacht, vielleicht habe ich Glück und werde euch mal was Gutes tun. Da gab es jede Menge Eis und das hat der Franjo heute gebracht.
0: Also Manfred und seine Jungs vom Bauhof waren sehr happy. Ich wünsche euch heute auch eine genauso kühle Erfrischung, vielleicht auch mit einem Eis. Habt ein ganz, ganz schönes Wochenende.

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19: Derzeit haben wir bei uns einen stark bewölkten Himmel. In Hohenlohe gibt's gerade leichten Regen. In Heilbronn und im Ostalbkreis liegen die Temperaturen am späten Vormittag bei etwa 24 Grad. In Hohenlohe sind's 22 Grad. Im weiteren Tagesverlauf lockern die Wolken zum Abend hin auf. Dazu kommt die Sonne zeitweise durch. In der Nacht sinken die Werte in der gesamten Tonregion auf rund 15 bis 18 Grad. Morgen startet ihr mit einem Mix aus Sonne und Wolken. Nachmittags ziehen Gewitter mit Blitz und Donner durch.
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21: Vorsicht auf der A81 von Heilbronn Richtung Stuttgart. Zwischen Mundelsheim und Pleidelsheim steht ein defektes Fahrzeug. Auf der A7 Richtung Würzburg müsst ihr zwischen Dinkelsbühl-Fichtenau und Feuchtwangen-West ebenfalls auf ein liegen gebliebenes Fahrzeug achten. Auch auf der A6 von Mannheim Richtung Heilbronn zwischen Bad Rappenau und Heilbronn-Untereisesheim gibt es eine Gefahr durch ein defektes Fahrzeug. Außerdem auf der A81 von Stuttgart Richtung Würzburg zwischen Heilbronn unter Gruppenbach und Weinsberg-Ellhofen ist ein defektes Fahrzeug gemeldet. Noch mehr Verkehr ausführlich zum Nachlesen findet ihr auf radioton.de und in unserer App.
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11: Ich bin Hanna Messerschmidt. Eine der wichtigsten Verkehrsadern in den Alpen ist heute dicht. Die Brenner Autobahn zwischen Österreich und Italien ist komplett gesperrt. Grund ist eine größere Demo. Genervte Anwohner in Tirol protestieren gegen Lärm und Staus. Die Behörden raten, wer in der Region aufs Auto verzichten kann, sollte das auch machen. Der Flugbetrieb am Münchner Airport ist am Vormittag unterbrochen worden. Ein Pilot hatte eine Drohne gemeldet, wie uns die Polizei bestätigt hat. Die Start- und Landebahnen wurden gesperrt, Flüge wurden umgeleitet oder verzögerten sich. Eine Drohne wurde aber nicht gefunden. Gegen 10 Uhr konnte der Betrieb wieder anlaufen. Von vielen schon totgesagt will die FDP nun das Comeback schaffen mit einem 74 Jahre alten Hoffnungsträger. Heute will sich Wolfgang Kubicki zum Parteichef wählen lassen. Den Job hat er sicher. Sein einziger Konkurrent Henning Höhne verzichtet auf die Kandidatur und will Vize werden. Bundesfamilienministerin Prien will die Bildschirmzeit für Kinder begrenzen. Unter Dreijährige zum Beispiel sollten gar keinen Kontakt zu digitalen Endgeräten haben, sagte sie der Welt am Sonntag. Prien denkt nun über neue gesetzliche Regelungen nach. Wie das genau umgesetzt werden soll, bleibt aber erstmal offen. In der Fußball-Champions League steht heute das Finale an. Titelverteidiger Paris Saint-Germain trifft auf den englischen Meister FC Arsenal mit DFB-Stürmer Kai Havertz. Anstoß in Budapest, 18 Uhr. Geleitet wird die Partie vom deutschen Schiedsrichter Daniel Siebert.
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13: Aktuell haben wir bei uns einen stark bewölkten Himmel. In Hohenlohe gibt's gerade leichte Regenschauer. In Heilbronn und im Ostalbkreis liegen die Temperaturen am Vormittag bei 24 Grad. In Hohenlohe sind's 22 Grad. Im weiteren Tagesverlauf bleibt's überwiegend bewölkt. Zum Abend hin lockern die Wolken aber auf. In der Nacht kühlt's in der gesamten Tonregion auf 16 bis 21 Grad ab. Morgen startet ihr mit einem Mix aus Sonne und Wolken. Im Tagesverlauf ziehen dann Gewitter mit Blitz und Donner durch.
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14: Auf der A81 Richtung Heilbronn gibt es zwischen Ludwigsburg Süd und Ludwigsburg Nord eine Gefahr durch ein defektes Fahrzeug. Bitte vorsichtig fahren. Auf der B27 müsst ihr zwischen Bietigheim-Bissingen, Kammgarn-Spinnerei und Karl-May-Allee etwa 10 Minuten mehr einplanen wegen dichtem Verkehr. Auf der A8 Richtung München staut es sich zwischen Eichelberg und Hohenstadt auf 2 Kilometern. Ihr braucht hier mindestens 6 Minuten länger. Noch mehr Verkehr, ausführlich zum Nachlesen, findet ihr auf radioton.de und in unserer App.
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19: Aktuell haben wir bei uns einen stark bewölkten Himmel. In Heilbronn liegen die Temperaturen am Mittag bei 25 Grad, in Hohenlohe bei 23 Grad und im Ostalbkreis bei 25 Grad. Im Laufe des Nachmittags bleiben die Wolken noch ein bisschen, später zum Abend hin lockert es dann auf und die Sonne kommt durch. In der Nacht sinken die Werte auf rund 15 bis 18 Grad. Morgen früh zeigt sich zunächst die Sonne, am Nachmittag ziehen dann Gewitter durch.
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21: Achtung, auf der A3 Frankfurt Richtung Würzburg zwischen Marktheidenfeld und Wertheim-Lengfurt liegen Reifenteile auf der Fahrbahn. Kräfte sind schon unterwegs, um die Störung zu beseitigen. Auf der A81 in Richtung Stuttgart gibt es zwischen Mundelsheim und Pleidelsheim Probleme durch ein defektes Fahrzeug. Ebenfalls auf der A81, aber in Richtung Würzburg, stört ein defektes Fahrzeug zwischen Heilbronn unter Gruppen Bach und Weinsberg-Ellhofen. Die A3 Richtung Würzburg ist erneut betroffen. Zwischen Würzburg-Kist und Würzburg-Heidingsfeld steht ein defektes Fahrzeug. Noch mehr Verkehr ausführlich zum Nachlesen findet ihr auf radioton.de und in unserer App.
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21: Der erste Mann, der auf dem Mond Golf gespielt hat, war Alan Shepard. 1971 hat er mit einem 6er Eisen 2 Bälle geschlagen.
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23: Ich bin Hanna Messerschmidt. Millionen Fahrzeuge nutzen jedes Jahr die Brenner-Autobahn zwischen Österreich und Italien. Heute allerdings geht dort gar nichts. Die Autobahn ist komplett gesperrt. Denn genervte Anwohner demonstrieren gegen Lärm und die vielen Staus. Der ADAC rechnet damit, dass über 30.000 Reisende betroffen sind. Eine Drohnensichtung hat für Probleme am Münchner Flughafen gesorgt. Ein Pilot hatte am Vormittag Alarm geschlagen. Die Start- und Landebahnen wurden vorsorglich gesperrt. Finden konnte man die Drohne allerdings nicht, wie uns die Polizei gesagt hat. Mittlerweile ist der Flughafen wieder freigegeben. Mit 74 Jahren soll er für einen Neustart stehen. Wolfgang Kubicki will sich heute zum neuen FDP-Chef wählen lassen. Mit Haut-drauf-Sprüchen macht Kubicki seit Jahrzehnten Politik und Schlagzeilen. Jetzt will er seine Popularität nutzen, um die FDP wieder zu beleben. Auch von einigen DFB-Sponsoren gibt es jetzt Kritik an den hohen Ticketpreisen bei der Fußball-WM. Wie Welt am Sonntag berichtet, heißt es unter anderem von VW, Fußball als weltweiter Volkssport Nummer 1 müsse für alle Fans erschwinglich bleiben. Die FIFA rechnet mit Rekordeinnahmen von 11 Milliarden Euro durch das Turnier. Das Drama In die Sonne schauen ist bei der Verleihung des Deutschen Filmpreises als bester Spielfilm ausgezeichnet worden. Regisseurin Mascha Schilinski erhielt bei der Gala am Abend in Berlin die begehrte Lola. Die Preise für die beste weibliche und männliche Hauptrolle gingen an Senta Berger und August Diehl.
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0: Aktuell haben wir bei uns einen bedeckten Himmel. In Heilbronn und in Hohenlohe liegen die Temperaturen zur Mittagszeit bei 25 Grad. Im Ostalbkreis gibt es 26 Grad. Im weiteren Verlauf des Nachmittags bleibt es bei der geschlossenen Wolkendecke. Zum Abend hin lockern die Wolken dann aber auf. In der Nacht kühlt es in der gesamten Thurnregion auf um die 16 Grad ab. Morgen wird es wechselhaft mit Schauern und Gewittern. Dazu steigen die Temperaturen tagsüber auf etwa 24 bis 29 Grad.
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1: Auf der A3 von Frankfurt nach Würzburg kommt es zwischen Wertheim-Lengfurt und Helmstadt zu einer Gefährdung durch ein defektes Fahrzeug. Achtet auch auf Gegenstände, speziell Reifenteile, zwischen Markt Heidenfeld und Wertheim-Lengfurt. Hier sind bereits Einsatzkräfte unterwegs. Auf der A6 in Richtung Mannheim stört ein defektes Fahrzeug zwischen Bad Rappenau und Sinsheim-Steinsfurt den Verkehr. Ebenfalls auf der A81 von Heilbronn Richtung Stuttgart müsst ihr zwischen Mundelsheim und Pleidelsheim mit einem defekten Fahrzeug rechnen. Noch mehr Verkehr, ausführlich zum Nachlesen, findet ihr auf radioton.de und in unserer App.
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16: Aktuell haben wir bei uns einen durchgehend bewölkten Himmel. In Heilbronn und in Hohenlohe liegen die Temperaturen am Mittag bei jeweils 26 Grad. Im Ostallkreis gibt es ebenfalls 26 Grad. Zum Abend hin lockern die Wolken langsam auf. In der Nacht sinken die Werte in der gesamten Thonregion auf rund 16 Grad. Morgen ziehen Gewitter mit Blitz und Donner durch. Dazu sind leichte Schauer möglich, bei Höchstwerten um die 28 Grad.
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18: Auf der A81 in Richtung Heilbronn gibt's eine Gefahrenstelle durch ein defektes Fahrzeug im Bereich Kreuz-Weinsberg. Achtung, auf der A3 Richtung Frankfurt zwischen Würzburg-Randersacker und Würzburg-Heidingsfeld steht ebenfalls ein kaputtes Auto. Auf der A6 von Heilbronn nach Mannheim trifft euch zwischen Bad Rappenau und Sinsheim-Steinsfurt ein defektes Fahrzeug. Außerdem Achtung auf der A3 von Frankfurt Richtung Würzburg. Zwischen Marktheidenfeld und Wertheim-Lenkfurt liegen Reifenteile auf der Fahrbahn, aber die Kräfte zur Störungsbeseitigung sind schon unterwegs.
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19: Ich bin Mia Hin. Eine Drohnensichtung hat den Münchner Flughafen lahmgelegt. Zwei Piloten hatten am Vormittag Alarm geschlagen. Die Start- und Landebahnen wurden umgehend gesperrt. Zahlreiche Flüge verzögerten sich oder wurden umgeleitet. Eine Drohne konnte die Polizei schließlich nicht finden. Nach einer Stunde lief der Flugbetrieb wieder an. Die FDP bangt um ihre Existenz und will das Comeback mit einem 74-jährigen Urgestein an der Spitze schaffen. Heute soll Wolfgang Kubicki zum neuen Parteichef gewählt werden. Kubicki steht für markige Sprüche und gezielte Provokationen und einen eher rechtsliberalen Kurs in der FDP. Bundesfamilienministerin Prien denkt über neue Regelungen nach, um die Bildschirmzeit für Kinder zu begrenzen. Unter Dreijährige zum Beispiel sollten gar keinen Kontakt zu digitalen Endgeräten haben, sagte sie der Welt am Sonntag. Wie das genau umgesetzt werden soll, ließ Prien offen. In der Fußball-Champions League steht heute das Finale an. Titelverteidiger Paris Saint-Germain trifft auf den englischen Meister FC Arsenal mit DFB-Stürmer Kai Havertz. Anstoß in Budapest ist um 18 Uhr.
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20: Derzeit haben wir bei uns einen stark bewölkten Himmel, die Sonne zeigt sich gerade nicht. In Heilbronn und in Hohenlohe liegen die Temperaturen zur Stunde bei jeweils 26 Grad. Im Ostalbkreis gibt es ebenfalls 26 Grad. Im weiteren Verlauf des Nachmittags bleiben die Wolken bei uns. Zum Abend hin lockert es dann langsam auf. In der Nacht sinken die Werte in der gesamten Tonregion auf um die 16 bis 20 Grad. Morgen wird's wechselhaft mit Schauern und Gewittern. Dazu gibt's Temperaturen bis 28 Grad.
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0: Auf der A8 in Richtung München gibt es im Bereich der Anschlussstelle Kirchheim-Tech-West eine Gefahr durch ein defektes Fahrzeug. Auch auf der A81 Richtung Heilbronn zwischen Mundelsheim und Ilsfeld steht ein defektes Auto. In der Gegenrichtung der A81 von Würzburg Richtung Heilbronn müsst ihr am Kreuz Weinsberg mit einem Pannenfahrzeug rechnen. Und auf der A3 Richtung Frankfurt zwischen Würzburg-Randersacker und Würzburg-Heidingsfeld gibt's ebenfalls ein defektes Fahrzeug. Noch mehr Verkehr ausführlich zum Nachlesen findet ihr auf radioton.de und in unserer App.
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24: Aktuell haben wir bei uns einen stark bewölkten Himmel, dazu bleibt es trocken. In Heilbronn, in Hohenlohe und im Ostalbkreis liegen die Temperaturen am Nachmittag bei jeweils 26 Grad. Zum Abend hin lockern die Wolken auf, zwischendurch kommt die Sonne durch. In der Nacht sinken die Werte in der gesamten Tonregion auf rund 16 Grad ab. Morgen wird's wechselhaft mit Schauern und Gewittern, dazu gibt's Höchstwerte um die 26 bis 29 Grad.
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3: Achtung, auf der A7 Ulm Richtung Fulda zwischen Kreuzbiebelried und Würzburg-Estenfeld. Hier liegen Gegenstände auf der Fahrbahn, darunter ein Kennzeichen. Auf der A8 Stuttgart Richtung München stört ein defektes Fahrzeug zwischen Eichelberg und Mühlhausen den Verkehr. Auch auf der A81 Stuttgart Richtung Heilbronn befindet sich ein defektes Fahrzeug zwischen Mundelsheim und Ilsfeld. In der Gegenrichtung auf der A81 Heilbronn Richtung Würzburg sorgt eine Tagesbaustelle zwischen Weinsberg-Ellhofen und Kreuz-Weinsberg für Gefahr durch Baustellenfahrzeuge. Noch mehr Verkehr, ausführlich zum Nachlesen, findet ihr auf radioton.de und in unserer App.
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19: Ich bin Mia Hin. Der Flugbetrieb am Münchner Airport ist am Vormittag unterbrochen worden. Zwei Piloten hatten dort eine Drohne gemeldet. Die Start- und Landebahn wurden umgehend gesperrt. Flüge verzögerten sich oder wurden umgeleitet. Eine Drohne konnte die Polizei aber nicht finden. Gegen 10 Uhr lief der Betrieb wieder an. Mit 74 Jahren soll er für einen Neustart stehen. Wolfgang Kubicki will sich heute zum neuen FDP-Chef wählen lassen. Mit Hau-drauf-Sprüchen macht Kubicki seit Jahrzehnten Politik und Schlagzeilen. Jetzt will er seine Popularität nutzen, um die FDP wiederzubeleben. Der tote Ostseewal ist jetzt in Dänemark an Land gezogen worden. Seit 2 Wochen hatte das Tier vor der Insel Anholt im seichten Wasser gelegen und sich immer weiter aufgebläht. Dänische Spezialisten wollen den Kadaver in den kommenden Tagen untersuchen, um mehr über die Todesursache herauszufinden. Das befürchtete Stauchaos zwischen Österreich und Italien ist bislang ausgeblieben. Dort ist bis zum Abend die vielbefahrene Brenner-Autobahn gesperrt. Offenbar meiden viele Autofahrer heute den Weg über die Alpen, heißt es aus Österreich. Grund der Sperrung sind Proteste gegen den Autobahnverkehr.
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2: Derzeit haben wir bei uns einen stark bewölkten Himmel. In Heilbronn und im Ostalbkreis liegen die Temperaturen am Nachmittag bei jeweils 26 Grad. In Hohenlohe gibt es 27 Grad. Zum Abend hin lockern die Wolken ein bisschen auf. Die Luft kühlt in der gesamten Tonregion auf um die 20 Grad ab. In der Nacht sinken die Werte auf rund 16 Grad. Morgen ziehen immer wieder Schauer durch. Dazu gibt es mit Blitz und Donner auch Gewitter. Bei Höchstwerten um die 28 Grad.
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12: Achtung, auf der A6 von Nürnberg Richtung Heilbronn. Zwischen Aurach und Feuchtwangen Nord steht ein defektes Fahrzeug. Auf der A3 Richtung Frankfurt gibt es ebenfalls Gefahr durch ein defektes Fahrzeug zwischen Würzburg-Randersacker und Würzburg-Heidingsfeld. Auf der A7 von Würzburg Richtung Ulm zwischen Dinkelsbühl-Fichtenau und Ellwangen solltet ihr ebenfalls auf ein defektes Fahrzeug achten. Auch auf der A6 in Richtung Nürnberg zwischen Kreilsheim und Schnelldorf gibt es ein defektes Fahrzeug. Noch mehr Verkehr ausführlich zum Nachlesen findet ihr auf radioton.de und in unserer App.
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13: Aktuell haben wir bei uns einen stark bewölkten Himmel. In Heilbronn und im Ostalbkreis liegen die Temperaturen am Nachmittag bei rund 26 Grad. In Hohenlohe sind 27 Grad. Zum Abend hin lockern die Wolken ein bisschen auf. Die Sonne kommt zwischendurch durch. In der Nacht sinken die Werte in der gesamten Tonregion auf 15 bis 20 Grad. Morgen wird es wechselhaft mit immer wieder Schauern und Gewittern. Die Höchstwerte erreichen dabei 24 bis 29 Grad.
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14: Achtung, auf der A6 von Nürnberg Richtung Heilbronn. Zwischen Aurach und Feuchtwangen Nord steht ein defektes Fahrzeug. Bitte passt hier auf. Auf der A3 Nürnberg Richtung Frankfurt ist zwischen Würzburg-Randersacker und Würzburg-Haldingsfeld ebenfalls ein defektes Fahrzeug. Achtet auch hier besonders. Weiter auf der A7 von Würzburg Richtung Ulm zwischen Dinkelsbühl-Fichtenau und Ellwangen blockiert ein defektes Fahrzeug die Spur. Vorsicht ist geboten. Zwischen Pleidelsheim und Ludwigsburg-Nord auf der A81 Richtung Stuttgart gibt es eine Tagesbaustelle. Achtet auf die Baustellenfahrzeuge. Noch mehr Verkehr ausführlich zum Nachlesen findet ihr auf radioton.de und in unserer App.
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14: Ich bin Mia Hin. Überraschende Wendung auf dem FDP-Bundesparteitag. Die EU-Abgeordnete Strack-Zimmermann fordert Wolfgang Kubicki im Rennen um den Parteivorsitz heraus. Gut 300 Delegierte bekundeten schriftlich ihre Unterstützung. Bislang war Kubicki der einzige Kandidat für den Posten. Eine Drohnensichtung hat den Münchner Flughafen lahmgelegt. Zwei Piloten hatten am Vormittag Alarm geschlagen. Die Start- und Landebahnen wurden umgehend gesperrt. Zahlreiche Flüge verzögerten sich oder wurden umgeleitet. Eine Drohne konnte die Polizei schließlich nicht finden. Nach einer Stunde lief der Flugbetrieb wieder an. Die Kritik an den hohen Ticketpreisen für die Fußball-WM reißt nicht ab. Mehrere DFB-Sponsoren sind jetzt mit eingestiegen, berichtet die Welt am Sonntag. Fußball als weltweiter Volkssport Nummer 1 müsse für alle Fans erschwinglich bleiben, heißt es demnach von VW. Auch Bitburger äußerte sich ähnlich. Es ist das Duell Titelverteidiger und französischer Meister gegen Premier League-Sieger. Im Finale der Champions League spielen heute Paris Saint-Germain und der FC Arsenal gegeneinander. Für die Engländer wäre es der erste Titel in der Königsklasse.
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15: Aktuell gibt's bei uns einen stark bewölkten Himmel. In Heilbronn liegen die Temperaturen am Nachmittag bei 27 Grad, in Horolohe sind's 28 Grad und im Ostalbkreis ebenfalls 27 Grad. Zum Abend hin lockern die Wolken ein bisschen auf, die Werte gehen auf etwa 22 bis 25 Grad zurück. In der Nacht sinken die Temperaturen in der gesamten Tonregion auf rund 16 Grad. Morgen ziehen immer wieder Schauer durch, dazu gibt's zeitweise Gewitter mit Blitz und Donner bei Höchstwerten um die 28 Grad.
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16: Achtung, auf der A6 in Richtung Heilbronn zwischen Aurach und Feuchtwangen Nord gibt es ein defektes Fahrzeug. Weiterhin Vorsicht auf der A6 in Richtung Heilbronn zwischen Kreuz Weinsberg und Heilbronn-Neckarsulm ebenfalls ein defektes Fahrzeug. Auf der A7 zwischen Aalen-Oberkochen und Heilbronn Heidenheim ist auch ein Fahrzeug liegen geblieben. Noch mehr Verkehr ausführlich zum Nachlesen findet ihr auf radioton.de und in unserer App.
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6: Derzeit gibt es bei uns einen stark bewölkten Himmel. Dabei bleibt es trocken. In Heilbronn und im Ostalbkreis liegen die Temperaturen am Nachmittag bei rund 27 Grad. In Hohenlohe sind es 28 Grad. Zum Abend hin lockern die Wolken etwas auf. Die Werte gehen leicht zurück. In der Nacht sinken die Temperaturen in der gesamten Tonregion auf 14 bis 16 Grad. Morgen wird es wechselhaft mit Schauern und Gewittern. Die Höchstwerte liegen zwischen 26 und 29 Grad.
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8: Achtung, auf der A3 zwischen Helmstadt und Dreieck Würzburg-West steht ein defektes Fahrzeug. Auch auf der A6 von Nürnberg Richtung Heilbronn ist zwischen Aurach und Feuchtwangen Nord ein defektes Fahrzeug unterwegs. Auf der A7 von Würzburg Richtung Ulm sorgt ein defektes Fahrzeug zwischen Ahlen-Oberkochen und Heidenheim für Gefahr. Noch mehr Verkehr ausführlich zum Nachlesen findet ihr auf radioton.de und in unserer App.
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14: Ich bin Mia Hin. Wolfgang Kubicki ist neuer FDP-Vorsitzender. In einer Kampfabstimmung setzte er sich mit knapp 60% gegen Marie-Agnes Strack-Zimmermann durch. Die hatte ihre Gegenkandidatur erst auf dem Parteitag in Berlin heute kurzfristig angemeldet. Das befürchtete Stauchaos zwischen Österreich und Italien ist bislang ausgeblieben. Dort ist bis zum Abend die vielbefahrene Brenner-Autobahn gesperrt. Offenbar meiden viele Autofahrer heute den Weg über die Alpen, heißt es aus Österreich. Grund der Sperrung sind Proteste gegen den Autobahnverkehr. Der tote Ostseewal ist jetzt in Dänemark an Land gezogen worden. Seit 2 Wochen hatte das Tier vor der Insel Anholt im seichten Wasser gelegen und sich immer weiter aufgebläht. Dänische Spezialisten wollen den Kadaver in den kommenden Tagen untersuchen, um mehr über die Todesursache herauszufinden. In der Fußball-Champions League steht heute das Finale an. Titelverteidiger Paris Saint-Germain trifft auf den englischen Meister FC Arsenal mit DFB-Stürmer Kai Havertz. Anstoß in Budapest ist um 18 Uhr.
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15: Aktuell gibt es bei uns einen stark bewölkten Himmel, wobei es trocken bleibt. In Heilbronn haben wir am Nachmittag 27 Grad, in Hohenlohe sind es 28 Grad und im Ostalbkreis 27 Grad. Zum Abend hin lockern die Wolken stellenweise auf, später in der Nacht kühlt es auf Werte um die 16 Grad ab. Morgen ziehen immer wieder Schauer durch. Örtlich gibt es Gewitter mit Blitz und Donner. Die Temperaturen erreichen Höchstwerte um die 28 Grad.
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2: Achtung, auf der A81 Heilbronn Richtung Stuttgart gibt es im Bereich der Anschlussstelle Pleidelsheim eine Gefahr durch ein defektes Fahrzeug. Gleiches Problem auf der A81 Stuttgart Richtung Heilbronn bei Mundelsheim. Auf der A3, wenn ihr von Frankfurt Richtung Würzburg unterwegs seid, müsst ihr zwischen Helmstadt und dem Dreieck Würzburg-West mit einem defekten Fahrzeug rechnen. Auch auf der A7 von Würzburg Richtung Ulm zwischen Bad Windsheim und Rothenburg ob der Tauber gibt es ein defektes Fahrzeug. Noch mehr Verkehr ausführlich zum Nachlesen findet ihr auf radioton.de und in unserer App.
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18: Aktuell haben wir bei uns einen stark bewölkten Himmel. In Heilbronn und in Hohenlohe liegen die Temperaturen am Nachmittag bei jeweils 27 Grad. Im Ostalbkreis sind es 27 Grad. Zum Abend hin lockern die Wolken ein bisschen auf. Die Werte gehen in der gesamten Tonregion auf rund 21 Grad zurück. In der Nacht kühlt es weiter ab auf um die 16 Grad. Morgen wird es wechselhaft mit immer wieder Schauern und Gewittern. Die Höchstwerte erreichen um die 28 Grad.
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20: Auf der A81 von Heilbronn Richtung Stuttgart müsst ihr bei Pleidelsheim mit einem defekten Fahrzeug rechnen. Auch auf der A3 zwischen Helmstadt und dem Dreieck Würzburg-West gibt es ein defektes Fahrzeug in Fahrtrichtung Würzburg. In der Gegenrichtung auf der A81 von Stuttgart nach Heilbronn sorgt ein defektes Fahrzeug bei Mundelsheim für Gefahr. Auf der A6 von Nürnberg Richtung Heilbronn ist zwischen Aurach und Feuchtwangen Nord ebenfalls ein defektes Fahrzeug gemeldet. Noch mehr Verkehr, ausführlich zum Nachlesen, findet ihr auf radioton.de und in unserer App.
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15: Ich bin Mia Hin. Wolfgang Kubicki ist neuer FDP-Chef. Auf dem Parteitag in Berlin setzte er sich in einer Kampfabstimmung mit knapp 60% der Stimmen gegen Marie-Agnes Strack-Zimmermann durch. 33 Delegierte hatten deren Kandidatur erst heute kurzfristig ins Rennen gebracht. Eine Drohnensichtung hat den Münchner Flughafen lahmgelegt. 2 Piloten hatten am Vormittag Alarm geschlagen. Die Start- und Landebahnen wurden umgehend gesperrt. Zahlreiche Flüge verzögerten sich oder wurden umgeleitet. Eine Drohne konnte die Polizei schließlich nicht finden. Nach einer Stunde lief der Flugbetrieb wieder an. Die Techniker Krankenkasse hat letztes Jahr so viele mögliche Behandlungsfehler erfasst wie noch nie. Mehr als 7.500 Versicherte meldeten sich mit Verdachtsfällen, hieß es gegenüber den Funke-Zeitungen. Fast ein Drittel entfiel auf chirurgische Eingriffe. Die Kritik an den hohen Ticketpreisen für die Fußball-WM reißt nicht ab. Mehrere DFB-Sponsoren sind jetzt mit eingestiegen, berichtet Welt am Sonntag. Fußball als weltweiter Volkssport Nummer 1 müsse für alle Fans erschwinglich bleiben, heißt es demnach von VW.
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16: Derzeit gibt es bei uns einen stark bewölkten Himmel. In Heilbronn und in Hohenlohe liegen die Temperaturen am frühen Abend bei rund 27 Grad. Im Ostalbkreis sind es 26 Grad. Im weiteren Verlauf lockern die Wolken etwas auf. Dazu kühlt die Luft in der gesamten Tonregion in der Nacht auf etwa 16 Grad ab. Morgen ziehen immer wieder Schauer durch. Zwischendurch gibt es auch Gewitter mit Blitz und Donner bei Höchstwerten um die 28 Grad.
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13: Achtung, auf der A6 von Nürnberg Richtung Heilbronn zwischen Kupferzell und Neuenstein steht ein defektes Fahrzeug. Auf der A7 von Würzburg Richtung Ulm gibt es zwischen Gollhofen und Uffenheim-Langensteinach ebenfalls ein defektes Fahrzeug. Noch ein defektes Fahrzeug auf der A7 zwischen Dinkelsbühl-Fichtenau und Ellwangen. Und auf der A7, ebenfalls von Würzburg Richtung Ulm, steht ein weiteres defektes Fahrzeug zwischen Ahlen-Oberkochen und Heidenheim. Noch mehr Verkehr, ausführlich zum Nachlesen, findet ihr auf radioton.de und in unserer App.
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15: Aktuell zeigt sich bei uns ein Mix aus Sonne und Wolken, wobei in Hohenlohe der Himmel gerade stärker bewölkt ist. In Heilbronn haben wir 27 Grad, in Hohenlohe ebenfalls 27 Grad und im Ostalbkreis 26 Grad. In den kommenden Stunden lockern die Wolken auf, bevor es heute Nacht auf Werte um die 16 Grad abkühlt. Morgen wird's wechselhaft mit Schauern und einzelnen Gewittern. Dazu liegen die Höchstwerte bei 28 bis 29 Grad.
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17: Vorsicht, auf der A8 von Stuttgart Richtung München zwischen Eichelberg und Mühlhausen gibt es ein defektes Fahrzeug. Ähnliches auf der A6 von Nürnberg Richtung Heilbronn zwischen Kupferzell und Neuenstein. Auch auf der A7 von Würzburg Richtung Ulm sowohl zwischen Gollhofen und Uffenheim-Langensteinach als auch zwischen Dinkelsbühl-Fichtenau und Ellwangen ist jeweils ein defektes Fahrzeug gemeldet. Noch mehr Verkehr ausführlich zum Nachlesen findet ihr auf radioton.de und in unserer App.
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3: Ich bin Mia Hin. Wolfgang Kubicki ist neuer FDP-Vorsitzender. In einer Kampfabstimmung setzte er sich mit knapp 60% gegen Marie-Agnes Strack-Zimmermann durch. Die hatte ihre Gegenkandidatur erst auf dem Parteitag in Berlin heute kurzfristig angemeldet. Der Flugbetrieb am Münchner Airport ist am Vormittag unterbrochen worden. Zwei Piloten hatten dort eine Drohne gemeldet. Die Start- und Landebahn wurden umgehend gesperrt. Flüge verzögerten sich oder wurden umgeleitet. Eine Drohne konnte die Polizei aber nicht finden. Gegen 10 Uhr lief der Betrieb wieder an. Die Kritik an den hohen Ticketpreisen für die Fußball-WM reißt nicht ab. Mehrere DFB-Sponsoren sind jetzt mit eingestiegen, berichtet Welt am Sonntag. Fußball als weltweiter Volkssport Nummer 1 müsse für alle Fans erschwinglich bleiben, heißt es demnach von VW. Nach Wochen im seichten Wasser ist der tote Ostseewal in Dänemark an Land gezogen worden. Spezialisten wollen das Tier in den kommenden Tagen untersuchen, um mehr über die Todesursache herauszufinden. Am Strand der Insel Anholt tummeln sich viele Schaulustige, obwohl der Wal jeden Moment platzen könnte.
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4: Aktuell gibt's bei uns einen Mix aus Wolken und vereinzelten Auflockerungen. In Heilbronn liegen die Temperaturen am Abend bei 27 Grad, in Hohenlohe sind es 26 Grad und im Ostalbkreis ungefähr 26 Grad. Im weiteren Verlauf lockern die Wolken stellenweise auf, bevor es in der Nacht auf um die 17 Grad abkühlt. Morgen wird's wechselhaft mit immer wieder Schauern. Nachmittags ziehen Gewitter mit Blitz und Donner durch. Die Höchstwerte erreichen dabei etwa 26 Grad.
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5: Achtung auf der A6 Nürnberg Richtung Heilbronn. Zwischen Kupferzell und Neuenstein steht ein defektes Fahrzeug. Auch auf der A81 in Richtung Würzburg müsst ihr vorsichtig sein. Zwischen Möckmühl und Osterburken blockiert ein defektes Fahrzeug die Strecke. Weiter auf der A3 von Würzburg nach Frankfurt. Zwischen dem Dreieck Würzburg West und Helmstadt erwartet euch ein Hindernis durch ein defektes Fahrzeug. Und direkt danach nochmal auf der A3 zwischen Helmstadt und Wertheim-Lengfurt das gleiche Problem, ein defektes Fahrzeug. Noch mehr Verkehr ausführlich zum Nachlesen findet ihr auf radioton.de und in unserer App.
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7: Derzeit gibt's bei uns einen Mix aus Wolken und ein paar helleren Stellen. In Heilbronn haben wir zur Stunde 27 Grad, in Hohenlohe und im Ostalbkreis sind's jeweils 25 Grad. Im weiteren Verlauf lockern die Wolken immer mal wieder auf, bevor es in der Nacht auf um die 17 Grad abkühlt. Morgen ziehen im Tagesverlauf immer wieder Schauer und auch einzelne Gewitter durch. Die Temperaturen liegen dann bei etwa 26 Grad.
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8: A7 Würzburg Richtung Ulm. Achtung, zwischen Niederstotzingen und Langenau steht ein defektes Fahrzeug. Auch zwischen Gollhofen und Uffenheim-Langensteinach müsst ihr mit einem kaputten Wagen rechnen. In der Gegenrichtung A7 Ulm Richtung Würzburg gibt es zwischen Ahlen-Westhausen und Ellwangen ein stehendes Auto. Und auf der A6 Heilbronn Richtung Nürnberg zwischen Heilbronn-Neckarsulm und Kreuz-Weinsberg steht ebenfalls ein defektes Fahrzeug. Noch mehr Verkehr, ausführlich zum Nachlesen, findet ihr auf radioton.de und in unserer App.
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2: Ich bin Mia Hin. Wolfgang Kubicki ist neuer FDP-Chef. Auf dem Parteitag in Berlin setzte er sich in einer Kampfabstimmung mit knapp 60% der Stimmen gegen Marie-Agnes Strack-Zimmermann durch. 33 Delegierte hatten deren Kandidatur erst heute kurzfristig ins Rennen gebracht. Das befürchtete Verkehrschaos zwischen Österreich und Italien wegen der Sperrung der Brenner-Autobahn ist ausgeblieben. Offenbar hatten die meisten Autofahrer ihre geplante Fahrt über die Alpen verschoben. Den ganzen Tag über war die Brenner-Autobahn gesperrt. Tausende Anwohner protestierten gegen den zunehmenden Verkehr über die wichtige Nord-Süd-Verbindung. Der Flugbetrieb am Münchner Airport ist am Vormittag unterbrochen worden. Zwei Piloten hatten dort eine Drohne gemeldet. Die Start- und Landebahn wurden umgehend gesperrt. Flüge verzögerten sich oder wurden umgeleitet. Eine Drohne konnte die Polizei aber nicht finden. Gegen 10 Uhr lief der Betrieb wieder an. Die Techniker Krankenkasse hat letztes Jahr so viele mögliche Behandlungsfehler erfasst wie noch nie. Mehr als 7.500 Versicherte meldeten sich mit Verdachtsfällen, hieß es gegenüber den Funke-Zeitungen. Fast ein Drittel entfiel auf chirurgische Eingriffe. Rien ne va plus. In den Casinos in Baden-Baden, Stuttgart und Konstanz wird heute gestreikt. Das heißt, am Roulette-Tisch, beim Poker und Co. kann nicht wie gewohnt gezockt werden. Verdi ruft die Mitarbeitenden im Spielbankenlandesbetrieb erstmals zum Warnstreik auf. Es geht um mehr Geld für die über 500 Beschäftigten.
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3: Aktuell haben wir bei uns vielerorts einen bedeckten Himmel. In Hohenlohe zeigt sich die Wolkendecke ein bisschen aufgelockerter. In Heilbronn liegen die Temperaturen am Abend bei 26 Grad. In Hohenlohe und im Ostalbkreis gibt es jeweils 25 Grad. Heute Nacht gehen die Werte auf um die 17 Grad zurück. Dabei lockern die Wolken zeitweise auf. Morgen ziehen im Tagesverlauf immer wieder Schauer durch. Dazu sind vereinzelt Gewitter mit Blitz und Donner dabei.
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4: Achtung, auf der A6 von Nürnberg Richtung Heilbronn, zwischen Aurach und Feuchtwangen Nord, steht ein defektes Fahrzeug. Auch auf der A3 von Würzburg Richtung Frankfurt gibt es ein defektes Fahrzeug zwischen Helmstadt und Wertheim-Lenkfurt. Auf der A7 von Würzburg Richtung Ulm stehen ebenfalls defekte Fahrzeuge, und zwar zwischen Niederstotzingen und Langenau sowie zwischen Gollhofen und Uffenheim-Langensteinach. Noch mehr Verkehr ausführlich zum Nachlesen findet ihr auf radioton.de und in unserer App.
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6: Derzeit haben wir bei uns einen stark bewölkten Himmel. In Heilbronn liegen die Temperaturen am Abend bei rund 26 Grad. In Hohenlohe und im Ostalbkreis gibt es jeweils etwa 24 Grad. In der Nacht lockern die Wolken teilweise auf. Die Luft kühlt in der gesamten Tonregion auf um die 17 bis 19 Grad ab. Morgen ziehen tagsüber immer wieder Schauer durch. Ab dem Nachmittag gibt's dann auch Gewitter mit Blitz und Donner. Bei Höchstwerten um die 26 Grad.
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7: A7 Ulm Richtung Würzburg. Zwischen Ahlen-Westhausen und Ellwangen ein defektes Fahrzeug sorgt für Gefahr. Auch auf der A3 Würzburg Richtung Frankfurt zwischen Hellenstadt und Wertheim-Lengfurt gibt es ein defektes Fahrzeug. Auf der A6 Nürnberg Richtung Heilbronn zwischen Aurach und Feuchtwangen Nord ist ebenfalls ein defektes Fahrzeug ein Problem. Noch mehr Verkehr ausführlich zum Nachlesen findet ihr auf radioton.de und in unserer App.
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3: Ich bin Mia Hin. Das befürchtete Verkehrschaos zwischen Österreich und Italien wegen der Sperrung der Brennerautobahn ist ausgeblieben. Offenbar hatten die meisten Autofahrer ihre geplante Fahrt über die Alpen verschoben. Den ganzen Tag über war die Brennerautobahn gesperrt. Tausende Anwohner protestierten gegen den zunehmenden Verkehr über die wichtige Nord-Süd-Verbindung. Wolfgang Kubicki ist neuer FDP-Vorsitzender. In einer Kampfabstimmung setzte er sich mit knapp 60% gegen Marie-Agnes Strack-Zimmermann durch. Die hatte ihre Gegenkandidatur erst auf dem Parteitag in Berlin heute kurzfristig angemeldet. Der Flugbetrieb am Münchner Airport ist am Vormittag unterbrochen worden. Zwei Piloten hatten dort eine Drohne gemeldet. Die Start- und Landebahn wurden umgehend gesperrt. Flüge verzögerten sich oder wurden umgeleitet. Eine Drohne konnte die Polizei aber nicht finden. Gegen 10 Uhr lief der Betrieb wieder an. Die Kritik an den hohen Ticketpreisen für die Fußball-WM reißt nicht ab. Mehrere DFB-Sponsoren sind jetzt mit eingestiegen, berichtet Welt am Sonntag. Fußball als weltweiter Volkssport Nummer 1 müsse für alle Fans erschwinglich bleiben, heißt es demnach von VW. Auf der Remsbahn zwischen Stuttgart und Aalen starten heute für eine Woche umfangreiche Bauarbeiten. Dadurch kommt es im Fern-, Regional- und S-Bahnverkehr zu Ausfällen und Umleitungen. Teilweise sind auch Ersatzbusse unterwegs. Die Bahn empfiehlt sich vorab, über die Verbindungen zu informieren.
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4: Aktuell haben wir bei uns einen stark bewölkten Himmel. In Heilbronn liegen die Temperaturen zur Stunde bei 25 Grad, in Hohenlohe gibt's 23 Grad und im Ostalbkreis 24 Grad. In der Nacht lockern die Wolken ein bisschen auf, die Luft kühlt in der gesamten Tonregion auf 16 bis 19 Grad ab. Morgen wird's wechselhaft mit Schauern und Gewittern. Dazu steigen die Werte tagsüber auf bis zu 26 Grad.
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5: Achtung, auf der A81 Heilbronn Richtung Würzburg zwischen Möckmühl und Osterburken steht ein defektes Fahrzeug. Ebenso auf der A81 Würzburg Richtung Heilbronn an der Anschlussstelle Neuenstadt. Ein weiteres defektes Fahrzeug sorgt für Gefahr. Weiter geht es auf der A6 Heilbronn Richtung Nürnberg zwischen Kupferzell und Schwäbisch Hall steht ein Wagen mit Panne. Auf der A7 Ulm Richtung Würzburg zwischen Ahlen-Westhausen und Ellwangen ebenfalls ein defektes Fahrzeug. Noch mehr Verkehr ausführlich zum Nachlesen findet ihr auf radioton.de und in unserer App.
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7: Derzeit haben wir bei uns überwiegend klaren Himmel. Nur im Ostalbkreis ziehen ein paar Wolken durch. In Heilbronn liegen die Temperaturen gerade bei 24 Grad. In Hohenlohe sind es 22 Grad und im Ostalbkreis 23 Grad. In der Nacht kühlt es dann auf Werte um die 17 bis 19 Grad ab. Morgen wird es bei uns wechselhaft. Zunächst gibt es immer wieder Schauer. Am Nachmittag ziehen dann Gewitter mit Blitz und Donner durch. Die Höchstwerte liegen dabei um die 26 Grad.
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8: Achtung, auf der A7 von Würzburg Richtung Ulm zwischen Giengen-Herbrechtingen und Niederstotzingen gibt es eine Gefahr durch ein defektes Fahrzeug. Auch auf der A3 von Würzburg nach Nürnberg zwischen Würzburg-Heidingsfeld und Würzburg-Randersacker, da ist der rechte Fahrstreifen wegen eines defekten Fahrzeugs blockiert. Auf der A3 Richtung Frankfurt zwischen Helmstadt und Wertheim-Lengfurt ebenfalls Achtung wegen eines defekten Fahrzeugs. Nicht zu vergessen auf der A6 von Heilbronn Richtung Nürnberg zwischen Kupferzell und Schwäbisch Hall hält ein defektes Fahrzeug auf. Noch mehr Verkehr ausführlich zum Nachlesen findet ihr auf radioton.de und in unserer App.
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2: Ich bin Dirk Justus. Paris Saint-Germain hat den Champions-League-Titel verteidigt. Der neue und alte Titelträger bezwang den FC Arsenal im Finale in Budapest 5:4 nach Elfmeterschießen. In der regulären Spielzeit hatte der deutsche Nationalspieler Kai Havertz die Londoner in Front geschossen, ehe Paris ausglich und im Elfmeterschießen die besseren Nerven hatte. Wolfgang Kubicki ist neuer FDP-Vorsitzender. In einer Kampfabstimmung setzte er sich mit knapp 60% gegen Marie-Agnes Strack-Zimmermann durch. Die hatte ihre Gegenkandidatur erst auf dem Parteitag in Berlin kurzfristig angemeldet. Das befürchtete Verkehrschaos zwischen Österreich und Italien durch die Sperrung der Brenner-Autobahn ist ausgeblieben. Offenbar haben die meisten Autofahrer ihre geplante Fahrt über die Alpen verschoben. Den ganzen Tag über war die vielbefahrene Autobahn gesperrt. Tausende Anwohner protestierten gegen den zunehmenden Verkehr über die wichtige Nord-Süd-Verbindung. Unwetter sind über Teile Deutschlands hinweggezogen. Vor allem in NRW liefen zahlreiche Keller voll. Bäume stürzten um, es gab Probleme im Bahnverkehr. Auch am Hamburger Flughafen kam es zu Verzögerungen. Mehrere Events mussten unterbrochen werden. Auch jetzt am Wochenende könnte es ungemütlich werden. In Laos sind 4 weitere Goldsucher aus einer überfluteten Höhle freigekommen. Rettungskräfte hatten zuvor tagelang Wasser abgepumpt. Ein erster Mann war schon gestern befreit worden, 2 weitere werden noch vermisst. Die Goldsucher waren vor 1,5 Wochen in der alten Mine eingeschlossen worden.
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3: Zur Stunde haben wir bei uns einen überwiegend klaren Himmel. In Heilbronn liegen die Temperaturen am späten Abend bei 24 Grad, in Hohenlohe gibt's 21 Grad und im Ostalbkreis 23 Grad. In der Nacht ziehen Wolken auf, dazu sinken die Werte in der gesamten Tonregion auf um die 16 bis 18 Grad ab. Morgen wird's wechselhaft mit Wolken und zwischendurch leichten Schauern. Am Nachmittag sind vereinzelt Gewitter dabei. Die Höchstwerte erreichen 26 bis 29 Grad.
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4: Auf der A7 von Ulm Richtung Würzburg. Achtung, zwischen Dinkelsbühl-Fichtenau und Feuchtwangen-West liegen Gegenstände auf dem linken Fahrstreifen und ein defektes Fahrzeug blockiert den rechten. Auf der A6 Richtung Heilbronn gibt's zwischen Aurach und Feuchtwangen-Nord ebenfalls ein defektes Fahrzeug. Die A81 von Würzburg Richtung Heilbronn ist im Bereich der Anschlussstelle Neuenstadt wegen eines defekten Fahrzeugs betroffen. Zu guter Letzt auf der A7 Richtung Ulm zwischen Gingen-Herbrechtingen und Niederstotzingen noch ein defektes Fahrzeug. 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
5: Aktuell gibt's bei uns einen überwiegend klaren Himmel. In Heilbronn liegen die Temperaturen heute Nacht bei rund 24 Grad. In Hohenlohe sind es 20 Grad und im Ostalbkreis 22 Grad. In der Nacht kühlt es in der gesamten Tonregion auf um die 16 Grad ab. Zwischendurch ziehen leichte Schauer durch. Morgen wird's wechselhaft mit vielen Wolken und immer wieder Schauern. Vereinzelt gibt's auch Gewitter mit Blitz und Donner.
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6: Achtung auf der A7 Ulm Richtung Würzburg. Zwischen Dinkelsbühl-Fichtenau und Feuchtwangen West ist der rechte Fahrstreifen und der Standstreifen wegen eines defekten Fahrzeugs blockiert. Noch mehr Verkehr ausführlich zum Nachlesen findet ihr auf radioton.de und in unserer App.
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3: Ich bin Dirk Justus. Paris Saint-Germain hat den Titel in der Fußball-Champions League verteidigt. PSG gewann das Finale in Budapest gegen den FC Arsenal 5:4 nach Elfmeterschießen. Nach der regulären Spielzeit hat es 1:1 gestanden. DFB-Kicker Kai Havertz hatte die Londoner in der regulären Spielzeit in Führung geschossen. Die FDP hat einen neuen Vorsitzenden. Auf dem Parteitag in Berlin hat sich Urgestein Wolfgang Kubicki in einer Kampfabstimmung mit etwa 60% gegen Marie-Agnes Strack-Zimmermann durchgesetzt. Sie hatte ihre Gegenkandidatur erst kurzfristig auf dem Parteitag angemeldet. Eine Drohnensichtung hat den Münchner Flughafen lahmgelegt. Zwei Piloten hatten am Vormittag Alarm geschlagen. Die Start- und Landebahnen wurden gesperrt, zahlreiche Flüge verzögerten sich oder wurden umgeleitet. Eine Drohne konnte die Polizei nicht finden. Nach einer Stunde lief der Flugbetrieb wieder an. Nach Wochen im seichten Wasser ist der tote Ostseewal in Dänemark an Land gezogen worden. Spezialisten wollen das Tier in den kommenden Tagen untersuchen, um mehr über die Todesursache herauszufinden. Am Strand der Insel Arnhold tummeln sich viele Schaulustige, obwohl der Wal jeden Moment platzen könnte. Bundesfamilienministerin Prien will die Bildschirmzeit für Kinder begrenzen. Unter Dreijährige zum Beispiel sollten gar keinen Kontakt zu digitalen Endgeräten haben, sagte sie der Welt am Sonntag. Prien denkt nun über neue gesetzliche Regelungen nach. Wie das genau umgesetzt werden soll, bleibt aber erstmal offen.
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4: Zur Stunde haben wir bei uns einen überwiegend klaren Himmel. In Heilbronn liegen die Temperaturen derzeit bei 23 Grad, in Hohenlohe gibt es 20 Grad und im Ostalbkreis 22 Grad. Heute Nacht kühlt es in der gesamten Thunregion auf Tiefstwerte um die 14 bis 16 Grad ab. Zwischendrin können immer wieder leichte Schauer durchziehen. Morgen wird es tagsüber wechselhaft mit vielen Wolken und einigen Schauern. Dazu steigen die Höchstwerte auf bis zu 29 Grad.
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5: Achtung auf der A81 von Heilbronn in Richtung Stuttgart. Bei der Anschlussstelle Mundelsheim steht ein defektes Fahrzeug. Ebenso auf der A8 Richtung München zwischen Merklingen und Ulm-West müsst ihr mit einem defekten Fahrzeug rechnen. Auf der A7 von Ulm in Richtung Würzburg sind zwischen Dinkelsbühl-Fichtenau und Feuchtwangen-West rechter Fahrstreifen und Standstreifen wegen eines defekten Fahrzeugs blockiert. Noch mehr Verkehr, ausführlich zum Nachlesen, findet ihr auf radioton.de und in unserer App.
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5: Aktuell haben wir bei uns einen überwiegend klaren Himmel. Lediglich in Heilbronn ziehen ein paar Wolken durch. In Heilbronn liegen die Temperaturen in der Nacht bei 22 Grad. In Hohenlohe gibt es 19 Grad und im Ostalbkreis 22 Grad. Heute Nacht kühlt es in der gesamten Tonregion auf 14 bis 16 Grad ab. Dabei ziehen immer wieder Schauer durch. Morgen wird's wechselhaft mit vielen Wolken und einzelnen Schauern. Dazu steigen die Höchstwerte auf um die 29 Grad.
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6: Achtung, auf der A3 von Frankfurt Richtung Würzburg. Zwischen Helmstadt und dem Dreieck Würzburg-West steht ein defektes Fahrzeug. Auf der A7 von Würzburg Richtung Ulm gibt es zwischen Giengen-Herbrechtingen und Niederstotzingen ebenfalls ein kaputtes Auto. Außerdem auf der A7 von Ulm Richtung Würzburg zwischen Dinkelsbühl-Fichtenau und Feuchtwangen-West blockiert ein defektes Fahrzeug den rechten Fahr- und Standstreifen. Noch mehr Verkehr ausführlich zum Nachlesen findet ihr auf radioton.de und in unserer App.
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3: Ich bin Dirk Justus. Paris Saint-Germain hat sich erneut Europas Fußballkrone aufgesetzt. Der Titelverteidiger gewann das Champions League-Finale in Budapest gegen den FC Arsenal mit 5:4 nach Elfmeterschießen. In der regulären Spielzeit hatte der deutsche Nationalspieler Kai Havertz die Londoner in Front geschossen, ehe Paris ausglich. Wolfgang Kubicki ist neuer FDP-Vorsitzender. In einer Kampfabstimmung setzte er sich mit knapp 60% gegen Marie-Agnes Strack-Zimmermann durch. Die hat ihre Gegenkandidatur erst auf dem Parteitag in Berlin kurzfristig angemeldet. Das befürchtete Verkehrschaos zwischen Österreich und Italien durch die Sperrung der Brenner-Autobahn ist ausgeblieben. Offenbar haben die meisten Autofahrer ihre geplante Fahrt über die Alpen verschoben. Den ganzen Tag über war die vielbefahrene Autobahn gesperrt. Tausende Anwohner protestierten gegen den zunehmenden Verkehr über die wichtige Nord-Süd-Verbindung. Eine Drohnensichtung hat den Münchner Flughafen lahmgelegt. Zwei Piloten hatten am Vormittag Alarm geschlagen. Die Start- und Landebahnen wurden gesperrt, zahlreiche Flüge verzögerten sich oder wurden umgeleitet. Eine Drohne konnte die Polizei nicht finden. Nach einer Stunde lief der Flugbetrieb wieder an. In Laos sind 4 weitere Goldsucher aus einer überfluteten Höhle freigekommen. Rettungskräfte hatten zuvor tagelang Wasser abgepumpt. Ein erster Mann war schon gestern befreit worden, 2 weitere werden noch vermisst. Die Goldsucher waren vor 1,5 Wochen in der alten Mine eingeschlossen worden.
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4: Aktuell haben wir bei uns einen Mix aus Wolken und ein paar klaren Abschnitten. In Heilbronn liegen die Temperaturen in der Nacht bei rund 21 Grad, in Hohenlohe gibt's 19 Grad und im Ostalbkreis 21 Grad. In den kommenden Stunden kühlt es leicht ab, die Werte sinken auf ungefähr 16 Grad. Morgen wird's wechselhaft mit vielen Wolken, dazu ziehen immer wieder Schauer durch, am Nachmittag sind auch Gewitter dabei.
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5: Derzeit liegen uns keine Meldungen vor. Weiterhin eine gute Fahrt.
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4: Ich bin Dirk Justus. Paris Saint-Germain hat sich erneut Europas Fußballkrone aufgesetzt. Der Titelverteidiger gewann das Champions League-Finale in Budapest gegen den FC Arsenal mit 5:4 nach Elfmeterschießen. In der regulären Spielzeit hatte der deutsche Nationalspieler Kai Havertz die Londoner in Front geschossen, ehe Paris ausglich. Wolfgang Kubicki ist neuer FDP-Vorsitzender. In einer Kampfabstimmung setzte er sich mit knapp 60% gegen Marie-Agnes Strack-Zimmermann durch. Die hatte ihre Gegenkandidatur erst auf dem Parteitag in Berlin kurzfristig angemeldet. Das befürchtete Verkehrschaos zwischen Österreich und Italien durch die Sperrung der Brenner-Autobahn ist ausgeblieben. Offenbar haben die meisten Autofahrer ihre geplante Fahrt über die Alpen verschoben. Den ganzen Tag über war die vielbefahrene Autobahn gesperrt. Tausende Anwohner protestierten gegen den zunehmenden Verkehr über die wichtige Nord-Süd-Verbindung. Eine Drohnensichtung hat den Münchner Flughafen lahmgelegt. Zwei Piloten hatten am Vormittag Alarm geschlagen. Die Start- und Landebahnen wurden gesperrt, zahlreiche Flüge verzögerten sich oder wurden umgeleitet. Eine Drohne konnte die Polizei nicht finden. Nach einer Stunde lief der Flugbetrieb wieder an. In Laos sind 4 weitere Goldsucher aus einer überfluteten Höhle freigekommen. Rettungskräfte hatten zuvor tagelang Wasser abgepumpt. Ein erster Mann war schon gestern befreit worden, 2 weitere werden noch vermisst. Die Goldsucher waren vor 1,5 Wochen in der alten Mine eingeschlossen worden.
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5: Aktuell gibt's bei uns einen stark bewölkten Himmel. In Heilbronn und im Ostalbkreis liegen die Temperaturen in der Nacht bei rund 20 Grad. In Hohenlohe sind es 18 Grad. Heute Nacht kühlt die Luft in der gesamten Tonregion auf um die 15 Grad ab. Dabei ziehen immer wieder leichte Schauer durch. Morgen wird's überwiegend bewölkt, die Wolken lockern zwischendurch auf. Und die Höchstwerte liegen zwischen 22 und 24 Grad.
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6: Achtung, auf der A8 von Stuttgart Richtung München. Zwischen Märklingen und Ulm-West blockiert ein defektes Fahrzeug die Fahrbahn. Ebenfalls ein defektes Fahrzeug auf der A8 zwischen Eichelberg und Mühlhausen. Bitte vorsichtig fahren. 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Ausführlich zum Nachlesen findet ihr auf radioton.de und in unserer App.
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3: Ich bin Dirk Justus. Die FDP hat einen neuen Vorsitzenden. Auf dem Parteitag in Berlin hat sich Urgestein Wolfgang Kubicki in einer Kampfabstimmung mit etwa 60% gegen Marie-Agnes Strack-Zimmermann durchgesetzt. Sie hatte ihre Gegenkandidatur erst kurzfristig auf dem Parteitag angemeldet. Das befürchtete Verkehrschaos zwischen Österreich und Italien durch die Sperrung der Brenner-Autobahn ist ausgeblieben. Offenbar haben die meisten Autofahrer ihre geplante Fahrt über die Alpen verschoben. Den ganzen Tag über war die vielbefahrene Autobahn gesperrt. Tausende Anwohner protestierten gegen den zunehmenden Verkehr über die wichtige Nord-Süd-Verbindung. Die Techniker-Krankenkasse hat letztes Jahr so viele mögliche Behandlungsfehler erfasst wie noch nie. Mehr als 7.500 Versicherte meldeten sich mit Verdachtsfällen, hieß es gegenüber den Funke-Zeitungen. Fast ein Drittel entfiel auf chirurgische Eingriffe. Der TK-Vorsitzende Baas forderte einen offeneren Umgang mit Fehlern. Sturm und Gewitter haben in Teilen Deutschlands für Probleme gesorgt. In NRW liefen vielerorts Keller voll, Bäume stürzten um, es gab Probleme im Bahnverkehr. Mehrere Events mussten unterbrochen werden. Auch am Hamburger Flughafen kam es zu Verzögerungen. Auch heute könnte es erneut ungemütlich werden. Paris Saint-Germain hat den Titel in der Fußball-Champions League verteidigt. PSG gewann das Finale in Budapest gegen den FC Arsenal 5:4 nach Elfmeterschießen. Nach der regulären Spielzeit hat es 1:1 gestanden. DFB-Kicker Kai Havertz hatte die Londoner in der regulären Spielzeit in Führung geschossen.
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4: Aktuell haben wir bei uns in der Nacht unterschiedliche Bedingungen. In Heilbronn ist es stark bewölkt mit 19 Grad. In Hohenlohe gibt es 16 Grad bei überwiegend klarem Himmel. Und im Ostalbkreis sind es 20 Grad mit zeitweise Wolken. Im Laufe des Tages steigen die Temperaturen weiter an. Dazu ziehen immer wieder Schauer durch. Ab dem Nachmittag sind auch Gewitter mit Blitz und Donner dabei. In der kommenden Nacht sinken die Werte auf um die 15 bis 17 Grad. Örtlich fällt weiterhin leichter Regen. Morgen bleibt es wechselhaft mit vielen Wolken und zeitweise Schauern. Die Höchstwerte liegen bei etwa 19 bis 23 Grad.
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5: Derzeit liegen uns keine Meldungen vor. Weiterhin eine gute Fahrt.
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4: Ich bin Dirk Justus. Die FDP hat einen neuen Vorsitzenden. Auf dem Parteitag in Berlin hat sich Urgestein Wolfgang Kubicki in einer Kampfabstimmung mit etwa 60% gegen Marie-Agnes Strack-Zimmermann durchgesetzt. Sie hatte ihre Gegenkandidatur erst kurzfristig auf dem Parteitag angemeldet. Das befürchtete Verkehrschaos zwischen Österreich und Italien durch die Sperrung der Brenner-Autobahn ist ausgeblieben. Offenbar haben die meisten Autofahrer ihre geplante Fahrt über die Alpen verschoben. Den ganzen Tag über war die vielbefahrene Autobahn gesperrt. Tausende Anwohner protestierten gegen den zunehmenden Verkehr über die wichtige Nord-Süd-Verbindung. Die Techniker-Krankenkasse hat letztes Jahr so viele mögliche Behandlungsfehler erfasst wie noch nie. Mehr als 7.500 Versicherte meldeten sich mit Verdachtsfällen, hieß es gegenüber den Funke-Zeitungen. Fast ein Drittel entfiel auf chirurgische Eingriffe. Der TK-Vorsitzende Baas forderte einen offeneren Umgang mit Fehlern. Sturm und Gewitter haben in Teilen Deutschlands für Probleme gesorgt. In NRW liefen vielerorts Keller voll, Bäume stürzten um, es gab Probleme im Bahnverkehr. Mehrere Events mussten unterbrochen werden. Auch am Hamburger Flughafen kam es zu Verzögerungen. Auch heute könnte es erneut ungemütlich werden. Paris Saint-Germain hat den Titel in der Fußball-Champions League verteidigt. PSG gewann das Finale in Budapest gegen den FC Arsenal 5:4 nach Elfmeterschießen. Nach der regulären Spielzeit hat es 1:1 gestanden. DFB-Kicker Kai Havertz hatte die Londoner in der regulären Spielzeit in Führung geschossen.
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5: Derzeit gibt's bei uns einen unterschiedlichen Himmel. In Heilbronn zeigt sich ein bedeckter Himmel bei 18 Grad. In Hohenlohe sind es 16 Grad mit teilweise bewölktem Himmel. Im Ostalbkreis 19 Grad bei überwiegend klarem Himmel. In den nächsten Stunden bleibt es weitgehend trocken. Die Temperaturen liegen weiterhin zwischen 16 und 19 Grad. In der Nacht kühlt es auf rund 14 bis 17 Grad ab. Morgen wird's wechselhaft mit Schauern und Gewittern bei Höchstwerten um die 23 bis 27 Grad.
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6: Vorsicht auf der A8 von Stuttgart Richtung München. Zwischen Merklingen und Ulm-West steht ein defektes Fahrzeug auf der Strecke. 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
2: Ich bin Dirk Justus. Wolfgang Kubicki ist neuer FDP-Vorsitzender. In einer Kampfabstimmung setzte er sich mit knapp 60% gegen Marie-Agnes Strack-Zimmermann durch. Die hatte ihre Gegenkandidatur erst auf dem Parteitag in Berlin kurzfristig angemeldet. Das befürchtete Verkehrschaos zwischen Österreich und Italien durch die Sperrung der Brenner-Autobahn ist ausgeblieben. Offenbar haben die meisten Autofahrer ihre geplante Fahrt über die Alpen verschoben. Den ganzen Tag über war die vielbefahrene Autobahn gesperrt. Tausende Anwohner protestierten gegen den zunehmenden Verkehr über die wichtige Nord-Süd-Verbindung. Eine Drohnensichtung hat den Münchner Flughafen lahmgelegt. Zwei Piloten hatten am Vormittag Alarm geschlagen. Die Start- und Landebahnen wurden gesperrt, zahlreiche Flüge verzögerten sich oder wurden umgeleitet. Eine Drohne konnte die Polizei nicht finden. Nach einer Stunde lief der Flugbetrieb wieder an. Bundesfamilienministerin Prien denkt über neue Regelungen nach, um die Bildschirmzeit für Kinder zu begrenzen. Unter Dreijährige zum Beispiel sollten gar keinen Kontakt zu digitalen Endgeräten haben, sagte sie der Welt am Sonntag. Wie das genau umgesetzt werden soll, bleibt aber erstmal offen. Paris Saint-Germain hat sich erneut